0: an. Auch in der Gegenrichtung ist die Autobahn im Moment gesperrt. Hier ist ein Rettungshubschrauber im Einsatz.
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2: Ich bin Katrin Steinberger. Weltweit gibt es seit dem Abend Probleme bei Microsoft. Viele Nutzer können sich nicht einloggen, keine Mails verschicken oder empfangen. Betroffen sind sowohl Unternehmenskunden von Microsoft 365 als auch private User des E-Mail-Dienstes Outlook. Ursache ist ein Fehler in der Cloud von Microsoft. Techniker arbeiten daran. Experten raten, am besten nichts am eigenen Computer verstellen. Wann alles wieder läuft, ist noch unklar. Die Bahn setzt ab heute das neue Alkoholverbot stufenweise an ihren Bahnhöfen um. Der Konzern erhofft sich dadurch unter anderem mehr Sicherheit für Fahrgäste und Beschäftigte. Es gibt aber auch Kritik an dem Verbot. Thomas Bremser fasst zusammen.
3: Teilweise gilt das auch schon auf dem Vorplatz. Aber mitnehmen kann ich Alkohol nach wie vor, sagt Bahnsprecherin Anja Bröker.
4: Wenn man eine Flasche Wein zum Beispiel in der Tasche hat, die verschlossen ist, dann ist das nach wie vor natürlich möglich. Aber was wir nicht wollen, ist, dass offen Alkohol konsumiert wird an den Bahnhöfen. Damit machen wir jetzt Schluss.
3: In Bahnhofskneipen und im ICE wird noch Alkohol ausgeschenkt. Auch eigene Flaschen oder Dosen darf ich in den Fernzügen trinken. In Regionalbahnen ist schon jetzt Alkohol teilweise verboten.
2: Ingolstadt testet im Alltag zum ersten Mal KI im Amt für Ausländerwesen und Migration. Die Software prüft Anträge auf einen befristeten Aufenthaltstitel, sortiert die Unterlagen und bereitet alles für die Sachbearbeitung vor. Fehlen Dokumente, erstellt die KI einen Entwurf für ein Nachforderungsschreiben. Die Verantwortung bleibt aber beim Fachpersonal, betont die Stadt. Bewährt sich die Technik, will Ingolstadt sie für weitere Anträge nutzen. Uli Hoeneß freut sich auf das erste Treffen mit Bundestrainer Jürgen Klopp. Der Ehrenpräsident des FC Bayern München hat sich mit dem neuen Coach der DFB-Elf verabredet. Für Hoeneß ist er die beste Lösung. Er hofft, dass Klopp die Vorschusslorbeeren auch erfüllt. In Hamburg wurde Hoeneß bei den Sportbild Awards für sein Lebenswerk geehrt.
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5: Die Nacht ist meist klar, aber auch recht frisch bei Temperaturen so um die 14 Grad. Und wenn wir dann heute auf den Dienstag schauen, da gibt es dann aber wieder ein spätsommerliches Wetter, Sonne und Wolken im Wechsel und dazu Top-Temperaturen um die 24 Grad. Dazu weht weiterhin aber auch ein lebhafter Wind. Und wenn wir auf die Tage danach schauen, da ändert sich dann nicht viel. Auch der Mittwoch, auch der Donnerstag recht freundlich mit Sonne, Wolken im Wechsel und angenehm warm.
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1: Mit Katrin Steinberger. Weltweit gibt es aktuell massive Probleme bei Microsoft Outlook und Microsoft 365. Millionen E-Mails kommen nicht an oder lassen sich nicht versenden, Logins schlagen fehl, Postfächer frieren ein. Ursache ist ein Fehler in der Cloud-Infrastruktur von Exchange Online. Nutzer sollen nichts umstellen und abwarten, raten Experten. Microsoft spielt gerade Updates aus, um das Problem zu beheben. Ab sofort gibt es für die Schulen in Deutschland einen neuen Schub in Sachen Digitalisierung. Bund und Länder geben gemeinsam 5 Milliarden Euro aus. Das Geld kann in den nächsten 5 Jahren in Technik, WLAN und digitale Lernplattformen gesteckt werden. Die Vereinbarung dazu hat Bundesbildungsministerin Prien jetzt unterschrieben. Damit sollen alle Kinder und Jugendlichen, egal wo sie wohnen, die gleichen Chancen auf digitale Bildung bekommen. Nach dem Tod von König Harald legt der neue norwegische König Håkon VIII. Heute Mittag im Parlament seinen Eid ab. Einzelheiten von Julia Weschenbach.
2: Nach dem Tod seines Vaters am Freitag war Håkon sofort neuer König geworden. Der Eid auf die Verfassung ist aber nun ein Teil der Zeremonien rund um den Thronwechsel. Dem gestorbenen König Harald können die Norweger bis kurz vor dessen Begräbnis persönlich die letzte Ehre erweisen. Ab dem Nachmittag wird die Schlosskapelle in Oslo geöffnet, in der der Sarg des Monarchen aufgestellt ist. Besucher dürfen dann langsam daran vorbeigehen.
1: Eine knappe Mehrheit der Deutschen unterstützt die Zuckersteuer auf süße Getränke. 55% der Befragten sprechen sich laut Forsa-Umfrage dafür aus, 44 lehnen sie ab. Besonders groß ist die Zustimmung bei Anhängern der Grünen und der Regierungsparteien, also SPD und Union. Die Steuer soll den Konsum von Limo und Cola senken und gleichzeitig zusätzliche Einnahmen für den Staat bringen. In Lissabon wird der Elevador de Gloria komplett neu gebaut. Die alte Standseilbahn in Portugals Hauptstadt bleibt nach dem schweren Unfall mit 16 Toten stillgelegt. Die Stadt plant stattdessen ein modernes, sicheres System am gleichen historischen Ort. Die Ausschreibungen sollen nächstes Jahr starten. 2029 soll die neue Bahn dann wieder fahren.
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3: Wir starten rein in den Dienstag. Das ist ja der 1. September. Heute beginnt der Herbst, zumindest meteorologisch. Aber es fühlt sich noch eher nach Spätsommer an. Auch heute Sonne und Wolken im Wechsel. Die Top-Temperaturen so um die 24, 25 Grad. Dazu weht aber weiterhin ein lebhafter Wind. Ja, und genauso dann auch der Mittwoch. Der bringt auch wenig Wetter- und Temperaturänderung.
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1: Vollsperre immer noch auf der A9 Berlin Richtung Nürnberg. Betroffen ist der Bereich zwischen Münchberg Nord und Münchberg Süd. Hier gab es einen Unfall, 3 Fahrzeuge sind beteiligt, es staut sich, der Verkehr wird abgeleitet. Ortskundige Autofahrer werden gebeten, das Gebiet weiträumig zu umfahren.
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2: Ich bin Katrin Steinberger. Weltweit gibt es aktuell massive Probleme beim Microsoft Outlook und Microsoft 365. Millionen E-Mails kommen nicht an oder lassen sich nicht versenden, Logins schlagen fehl, Postfächer frieren ein. Ursache ist ein Fehler in der Cloud-Infrastruktur von Exchange Online. Nutzer sollen nichts umstellen und abwarten, raten Experten. Microsoft spielt gerade Updates aus, um das Problem zu beheben. Ab sofort gibt es für die Schulen in Deutschland einen neuen Schub in Sachen Digitalisierung. Bund und Länder geben gemeinsam 5 Milliarden Euro aus. Das Geld kann in den nächsten 5 Jahren in Technik, WLAN und digitale Lernplattformen gesteckt werden. Die Vereinbarung dazu hat Bundesbildungsministerin Prien jetzt unterschrieben. Damit sollen alle Kinder und Jugendlichen, egal wo sie wohnen, die gleichen Chancen auf digitale Bildung bekommen. Nach dem Tod von König Harald legt der neue norwegische König Håkon VIII. Heute Mittag im Parlament seinen Eid ab. Einzelheiten von Julia Weschenbach.
3: Nach dem Tod seines Vaters am Freitag war Håkon sofort neuer König geworden. Der Eid auf die Verfassung ist aber nun ein Teil der Zeremonien rund um den Thronwechsel. Dem gestorbenen König Harald können die Norweger bis kurz vor dessen Begräbnis persönlich die letzte Ehre erweisen. Ab dem Nachmittag wird die Schlosskapelle in Oslo geöffnet, in der der Sarg des Monarchen aufgestellt ist. Besucher dürfen dann langsam daran vorbeigehen.
2: Eine knappe Mehrheit der Deutschen unterstützt die Zuckersteuer auf süße Getränke. 55% der Befragten sprechen sich laut Forsa-Umfrage dafür aus, 44 lehnen sie ab. Besonders groß ist die Zustimmung bei Anhängern der Grünen und der Regierungsparteien, also SPD und Union. Die Steuer soll den Konsum von Limo und Cola senken und gleichzeitig zusätzliche Einnahmen für den Staat bringen.
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4: Wir starten rein in den Dienstag. Das ist ja der 1. September. Heute beginnt der Herbst, zumindest meteorologisch. Aber es fühlt sich noch eher nach Spätsommer an. Auch heute Sonne und Wolken im Wechsel. Die Top-Temperaturen so um die 24, 25 Grad. Dazu weht aber weiterhin ein lebhafter Wind. Ja, und genauso dann auch der Mittwoch. Der bringt auch wenig Wetter- und Temperaturänderung.
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3: Mit Katrin Steinberger. Weltweit kommt es seit dem Abend bei Microsoft Outlook zu einer großen Störung. Betroffen sind Firmenkunden, aber auch private User. Es gibt Probleme beim Login sowie beim Senden und Empfangen von E-Mails. Teilweise friert die Anwendung auch ein. Techniker versuchen aktuell, die Dienste nach und nach wiederherzustellen. IT-Experten raten, keine Einstellungen am eigenen Gerät zu ändern und hängengebliebene Mails nicht mehrfach zu verschicken. Wie lange die Störung noch dauert, ist unklar. Abnehmspritzen gibt es schon länger in Deutschland. Ab heute neu in den Apotheken die Abnehmpille als Medikament. Einerseits revolutionär, viele warnen aber vor dubiosen Anbietern. Claudia Wächter berichtet.
4: Schlucken ist für viele angenehmer als Spritzen und manche Apotheken rechnen offenbar schon mit einem wahren Ansturm auf die Abnehmpille. Die gibt's allerdings nur auf Rezept. Man muss sie täglich nehmen und aus eigener Tasche zahlen, aber sie habe vergleichbare Effekte wie die Spritze, sagen Fachleute. Allerdings betonen sie, die Pille ist kein Lifestyle-Produkt und sie warnen auch vor unseriösen Online-Anbietern oder auch Online-Ärzten.
3: In der Straße von Hormus ist schon wieder ein Öltanker angegriffen worden. Das Schiff ist während der Ausfahrt aus der Meerenge von 3 unbekannten Geschossen getroffen worden. Verletzt wurde bei dem Vorfall niemand. Wer für den Angriff verantwortlich ist, ist unklar. Der US-Sänger Lionel Richie liegt aktuell auf der Intensivstation. Er hofft, das Krankenhaus heute wieder verlassen zu können. Der Weltstar hatte sich beim Konzert am Samstag in St. Louis plötzlich unwohl gefühlt und musste sich für den letzten Song sogar hinsetzen, offenbar wegen Dehydration. Richie hatte sich selbst für Untersuchungen einweisen lassen. Der deutsche Tennisspieler Jannik Hanfmann hat sein Erstrundenspiel bei den US Open verloren. Der 34-Jährige verlor gegen den Chilenen Alejandro Davilo nach 4 Sätzen. Seine Teamkollegen Alexander Zverev, Jan-Lennard Struff und Daniel Altmaier müssen ihre Erstrundenmatches erst noch antreten. Tennis-Superstar Carlos Alcaraz ist nach einer längeren Verletzungspause souverän wieder ins Turnier gestartet und steht nach einem 3-Satz-Sieg in der nächsten Runde.
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5: Wir starten rein in den Dienstag. Das ist ja der 1. September. Heute beginnt der Herbst, zumindest meteorologisch. Aber es fühlt sich noch eher nach Spätsommer an. Auch heute Sonne und Wolken im Wechsel. Die Top-Temperaturen so um die 24, 25 Grad. Dazu weht aber weiterhin ein lebhafter Wind. Ja, und genauso dann auch der Mittwoch. Der bringt auch wenig Wetter- und Temperaturänderung.
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3: Nach wie vor beschäftigt uns die A9 Berlin Richtung Nürnberg. Hier zwischen Münchberg Nord und Münchberg Süd immer noch die Vollsperre. Nach einem Unfall laufen jetzt die Reinigungsarbeiten. Es staut sich, die Umleitung ist die U10. Ortskundige Autofahrer werden gebeten, das Gebiet weiträumig zu umfahren.
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3: Ich bin Katrin Steinberger. Weltweit kommt es seit dem Abend bei Microsoft Outlook zu einer großen Störung. Betroffen sind Firmenkunden, aber auch private User. Es gibt Probleme beim Login sowie beim Senden und Empfangen von E-Mails. Teilweise friert die Anwendung auch ein. Techniker versuchen aktuell, die Dienste nach und nach wiederherzustellen. IT-Experten raten, keine Einstellungen am eigenen Gerät zu ändern und hängengebliebene Mails nicht mehrfach zu verschicken. Wie lange die Störung noch dauert, ist unklar. Abnehmspritzen gibt es schon länger in Deutschland, ab heute neu in den Apotheken die Abnehmpille als Medikament. Einerseits revolutionär, viele warnen aber vor dubiosen Anbietern. Claudia Wächter berichtet.
4: Schlucken ist für viele angenehmer als Spritzen und manche Apotheken rechnen offenbar schon mit einem wahren Ansturm auf die Abnehmpille. Die gibt's allerdings nur auf Rezept. Man muss sie täglich nehmen und aus eigener Tasche zahlen, aber sie habe vergleichbare Effekte wie die Spritze, sagen Fachleute. Allerdings betonen sie, die Pille ist kein Lifestyle-Produkt und sie warnen auch vor unseriösen Online-Anbietern oder auch Online-Ärzten.
3: In der Straße von Hormus ist schon wieder ein Öltanker angegriffen worden. Das Schiff ist während der Ausfahrt aus der Meerenge von drei unbekannten Geschossen getroffen worden. Verletzt wurde bei dem Vorfall niemand. Wer für den Angriff verantwortlich ist, ist unklar. Der deutsche Tennisspieler Jannik Hanfmann hat sein Erstrundenspiel bei den US Open verloren. Der 34-Jährige verlor gegen den Chilenen Alejandro Davilo nach 4 Sätzen. Seine Teamkollegen Alexander Zverev, Jan-Lennard Struff und Daniel Altmaier müssen ihre Erstrundenmatches erst noch antreten. Tennis-Superstar Carlos Alcaraz ist nach einer längeren Verletzungspause souverän wieder ins Turnier gestartet und steht nach einem 3-Satz-Sieg in der nächsten Runde.
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5: Wir starten rein in den Dienstag. Das ist ja der 1. September. Heute beginnt der Herbst, zumindest meteorologisch. Aber es fühlt sich noch eher nach Spätsommer an. Auch heute Sonne und Wolken im Wechsel. Die Top-Temperaturen so um die 24, 25 Grad. Dazu weht aber weiterhin ein lebhafter Wind. Ja, und genauso dann auch der Mittwoch. Der bringt auch wenig Wetter- und Temperaturänderung.
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2: 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So bekommen wir den Dreck runter und mit etwas Glück wischen auch die alten Scheibenwischer wieder deutlich sauberer und wir haben bei der Regenfahrt wieder freie Sicht.
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3: Mit Katrin Steinberger. Guten Morgen. Der Digitalpakt 2.0 startet. Bundesbildungsministerin Prien hat die Vereinbarung unterschrieben. In den nächsten 5 Jahren gibt es 5 Milliarden Euro für die digitale Ausstattung der Schulen. Bund und Länder teilen sich die Kosten. Bezahlt werden zum Beispiel WLAN, Computer, Tablets, Schulserver und Lernplattformen. Damit sollen alle Kinder und Jugendlichen, egal wo sie wohnen, die gleichen Chancen auf digitale Bildung bekommen. Auch die Fortbildung der Lehrkräfte wird gefördert. Beim Internetriesen Microsoft läuft es nach und nach wieder. Ein Fehler in der Cloud hatte weltweit für massive Probleme gesorgt. Seit dem Abend hatten Millionen Nutzer Schwierigkeiten, sich einzuloggen, konnten weder E-Mails verschicken noch empfangen. Betroffen waren sowohl Unternehmenskunden von Microsoft 365 als auch private Nutzer des E-Mail-Dienstes Outlook. Nach dem Tod von König Harald legt der neue norwegische König Håkon VIII. Heute Mittag im Parlament seinen Eid ab. Einzelheiten von Julia Weschenbach.
4: Nach dem Tod seines Vaters am Freitag war Håkon sofort neuer König geworden. Der Eid auf die Verfassung ist aber nun ein Teil der Zeremonien rund um den Thronwechsel. Dem gestorbenen König Harald können die Norweger bis kurz vor dessen Begräbnis persönlich die letzte Ehre erweisen. Ab dem Nachmittag wird die Schlosskapelle in Oslo geöffnet, in der der Sarg des Monarchen aufgestellt ist. Besucher dürfen dann langsam daran vorbeigehen.
3: Die Geldsorgen bei Eltern in Deutschland nehmen zu. 27% fürchten, bald nicht mehr genug für die wichtigsten Dinge wie Essen oder Heizen zu haben. Vor einem Jahr waren es laut einer Umfrage von Save the Children noch 15%. Viele müssen bei Hobbys, Ausflügen oder Urlaub sparen. 83% wünschen sich entschiedenere Maßnahmen der Politik gegen Kinderarmut. Eine knappe Mehrheit der Deutschen unterstützt die Zuckersteuer auf süße Getränke. 55% der Befragten sprechen sich laut Forsa-Umfrage dafür aus, 44 lehnen sie ab. Besonders groß ist die Zustimmung bei Anhängern der Grünen und der Regierungsparteien, also SPD und Union. Die Steuer soll den Konsum von Limo und Cola senken und gleichzeitig zusätzliche Einnahmen für den Staat bringen.
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5: Da bekommen wir heute einen Mix aus Sonne und Wolken. Es wird windig und die Tagestopwerte, die erreichen 23 bis 25 Grad.
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5: Guten Morgen auf die Straßen. Momentan alles frei soweit.
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5: Habe ich auch noch keinen, wenn ihr was habt. 08000 1064 1064, die Nummer zu uns für Telefon und für WhatsApp.
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5: Schönen guten Morgen euch. Und wenn der Tag schon mit der Lieblingsmusik startet, dann schaut die Welt gleich ganz anders aus. Hier sind die Buggles mit Video Killed the Radio Star. Lasst es euch gut gehen.

Schönen guten Morgen euch, hier ist das Top FM Frühstücksradio und ich habe eine Quizfrage an euch. Gesucht ist ein Künstler aus Großbritannien, der mit bürgerlichem Namen Reginald Kenneth Dwight heißt. Er war als Kind so begabt am Klavier, dass er mit 11 Jahren an der renommierten Royal Academy of Music in London aufgenommen wurde. Und er gehört zu den erfolgreichsten Künstlern der Musikgeschichte. Na, wisst ihr die Antwort? Na klar, Elton John. Den gibt's jetzt hier im Top FM Frühstücksradio mit Club at the End of the Street. Lasst es euch gut gehen.

0: Servus, guten Morgen, hier ist das Top FM Frühstücksradio.
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0: Heute geht's rein mitten in eine kleine grüne Oase. Es geht in den Kreis München in den Umweltgarten Neubiberg. Gleich neben den S-Bahn-Gleisen gibt's da ein Paradies aus Natur, Tieren und kleinen Abenteuern. Für die Kids gibt's richtig was zu entdecken. Hühner, Enten, Schafe, Ziegen und sogar Pferde. Fast wie auf einem richtigen Bauernhof. Und zwischendrin spazieren wir durch duftende Kräuterspiralen, bunte Staudengärten oder über die Streuobstwiese. Und das Beste, der Umweltgarten ist frei zugänglich und kostenlos. Einfach vorbeikommen, inspirieren lassen und ganz nebenbei noch was über Natur und Umwelt lernen. Der Umweltgarten Neubiberg, ein Ausflugstipp für alle Familien, die Tiere lieben, gerne draußen sind und Natur hautnah erleben wollen.
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1: Ich bin Katrin Steinberger. Guten Morgen. Der Digitalpakt 2.0 startet. Bundesbildungsministerin Prien hat die Vereinbarung unterschrieben. In den nächsten 5 Jahren gibt es 5 Milliarden Euro für die digitale Ausstattung der Schulen. Bund und Länder teilen sich die Kosten. Bezahlt werden zum Beispiel WLAN, Computer, Tablets, Schulserver und Lernplattformen. Damit sollen alle Kinder und Jugendlichen, egal wo sie wohnen, die gleichen Chancen auf digitale Bildung bekommen. Auch die Fortbildung der Lehrkräfte wird gefördert. Beim Internetriesen Microsoft läuft es nach und nach wieder. Ein Fehler in der Cloud hatte weltweit für massive Probleme gesorgt. Seit dem Abend hatten Millionen Nutzer Schwierigkeiten, sich einzuloggen, konnten weder E-Mails verschicken noch empfangen. Betroffen waren sowohl Unternehmenskunden von Microsoft 365 als auch private Nutzer des E-Mail-Dienstes Outlook. Nach dem Tod von König Harald legt der neue norwegische König Håkon VIII. Heute Mittag im Parlament seinen Eid ab. Einzelheiten von Julia Weschenbach.
2: Nach dem Tod seines Vaters am Freitag war Håkon sofort neuer König geworden. Der Eid auf die Verfassung ist aber nun ein Teil der Zeremonien rund um den Thronwechsel. Dem gestorbenen König Harald können die Norweger bis kurz vor dessen Begräbnis persönlich die letzte Ehre erweisen. Ab dem Nachmittag wird die Schlosskapelle in Oslo geöffnet, in der der Sarg des Monarchen aufgestellt ist. Besucher dürfen dann langsam daran vorbeigehen.
1: Die Geldsorgen bei Eltern in Deutschland nehmen zu. 27% fürchten, bald nicht mehr genug für die wichtigsten Dinge wie Essen oder Heizen zu haben. Vor einem Jahr waren es laut einer Umfrage von Save the Children noch 15%. Viele müssen bei Hobbys, Ausflügen oder Urlaub sparen. 83% wünschen sich entschiedenere Maßnahmen der Politik gegen Kinderarmut.
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3: Und da haben wir heute einen Mix aus Sonne und Wolken. Ein bisschen windig ist es, die Tagestopwerte. Die liegen bei 23 bis 25 Grad. Und morgen am Mittwoch machen wir das Gleiche nochmal.
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3: Vorsicht bitte auf der A96, Lindau Richtung München, zwischen Germering Süd und dem Dreieck Südwest. Das ist eine Plane auf der Straße. Länger dauert es auf der A99, Westumfahrung Richtung Lindau, zwischen Dreieck Feldmoching und Dreieck Allach, da 5 Minuten plus. A8, Salzburg Richtung München, zwischen Grenzübergang Bad Reichenhall und Bad Reichenhall, da braucht ihr 3 Minuten länger und sonst alles frei.
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3: Da habe ich noch keine für euch. Wenn ihr was habt, 08000 1064 1064. Die Nummer zu uns für Telefon und für WhatsApp.
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3: Einen schönen guten Morgen wünsche ich euch und da rocken wir jetzt rein in diesen Dienstag mit einem eurer Lieblings-80er von Chris de Burgh. Hier ist Don't Pay the Ferryman.

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0: ist das Top FM Frühstücksradio. Schönen guten Morgen.
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0: Ja, da war mal schön im Urlaub. Hm? Der Weg dahin ist manchmal ein bisschen lang, aber nach Hause geht's immer total schnell. Aber warum ist denn die Rückreise oft irgendwie gefühlt kürzer?
2: Der Return-Trip-Effekt ist ein psychologisches Phänomen, laut dem die Rückreise 17-22% kürzer wirken kann. Es spielen mehrere Faktoren zusammen. Je größer die Vorfreude, desto länger kann sich auch die Hinfahrt anfühlen. Außerdem ist die Strecke oft unbekannt und fordert mehr Aufmerksamkeit. Der Weg wirkt dadurch länger. Dadurch rechnen wir auch bei der Rückfahrt irrtümlich mit mehr Zeit.
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3: Mit Clara Bertz. Schönen guten Morgen. Neuer Monat, neue Regeln. Mit dem 1. September ändert sich einiges. An ersten Bahnhöfen startet das Alkoholverbot, Spotify geht gegen KI-Musik vor und bei Werbung mit Begriffen wie klimaneutral gelten strengere Regeln. Auch beim Verbraucherschutz gibt's Neuerungen. Eine Übersicht zu den Änderungen findet ihr auch auf topfm.de. Heute ist ein großer Tag für Betriebe und Azubis. Das neue Ausbildungsjahr startet. Top-FM-Reporterin Janina Singer berichtet.
4: Die Wirtschaftskrise macht sich auch am Ausbildungsmarkt bemerkbar. Auch die bayerischen Metall- und Elektroarbeitgeberverbände beim EVBM erwarten ein Minus von 8%. In den IHK-Ausbildungsbetrieben gibt es etwa 4,5% weniger Azubis. Im Handwerk starten dagegen 4% mehr Azubis als letztes Jahr. Noch gibt es bayernweit fast 25.600 offene Lehrstellen bei etwas über 10.000 Bewerbern. Wer noch keinen Ausbildungsplatz hat, hat also immer noch gute Chancen. Janina Singer, Nachrichtenredaktion.
3: Und für den TSV 1860 München wird's ernst. Heute müssen sie entscheiden, ob sie ein offizielles Insolvenzverfahren eröffnen. Wenn das passiert, dann bedeutet das aber für die Löwen nicht automatisch das aus. Der reguläre Spielbetrieb in der Regionalliga läuft über eine neu gegründete Gesellschaft weiter.
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5: Ob süßes Tier oder bunte Fantasiefigur. Die Stadtbibliothek hier in Puchheim sammelt jetzt Ideen für ein offizielles Bibliotheksmaskottchen. Kinder und Jugendliche bis 18 Jahre können ihre Entwürfe einreichen und so aktiv mitbestimmen, wie das zukünftige Gesicht der Bibliothek aussehen soll. Die Ideen können noch bis Ende September in der Stadtbibliothek abgegeben werden. Dann dürfen die Bürger entscheiden, welches Maskottchen gewinnt. Aus Puchheim, Zoe Mesenbrink.
3: Und mehr Nachrichten aus Oberbayern wieder in einer halben Stunde in den Top FM Nachrichten.
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6: Da messen wir in Eching im Kreis Freising 13 Grad. Kaufering im Kreis Landsberg hat es ebenfalls 13. Ja, wir merken es an den Temperaturen. Heute der 1. September. Tagestopwerte gehen heute trotzdem nochmal rauf auf 23 bis 25 Grad. Dazu bekommen wir einen Mix aus Sonne und Wolken und es bleibt windig. Und morgen geht's genauso weiter.
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6: Vorsicht bitte, A96 Lindau Richtung München, zwischen Germering Süd und Dreieck Südwest, da ist eine Plane auf der Straße. Dann die A99 Eschenrieder Spange Richtung München Allach, zwischen Dreieck Eschenried und Dreieck Allach, da 6 Minuten plus. Und die A8 Salzburg Richtung München, zwischen Grenzübergang Bad Reichenhall und Bad Reichenhall, da brauchen wir 3 Minuten länger.
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6: Geblitzt wird Freising, die Isarstraße. Danke an Thomas fürs Melden. Inning am Ammersee, Herrschinger Straße. Markt Schwaben, Kreis Ebersberg, Trappentreuer Straße. Und München, Ismaninger Straße, beidseitig. Wenn ihr noch was beisteuern wollt, gerne per Telefon oder WhatsApp unter 08000 1064 1064.
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6: Schönen guten Morgen euch. Und da sprechen wir gleich über einen innovativen, ganz außergewöhnlichen Diebstahlschutz. Denn diese Alarmanlage, die macht ein Geräusch, mit dem kein Dieb rechnen würde. Was sich da ein Startup aus Maisach im Kreis Fürstenfeldbruck ausgedacht hat, das hört ihr gleich um 10 nach 6. Und hier ist Tom Petty und The Heartbreakers mit Into the Great Wide Open. Schönen guten Morgen.

0: Hier ist das Top FM Frühstücksradio und mit dieser Alarmanlage rechnet wahrscheinlich keiner.
1: Hey, Finger weg von meinem E-Bike. Hallo, geh weg jetzt. Oder ich schrei um Hilfe und mach das E-Bike unbrauchbar. Hilfe, mein E-Bike wird gestohlen.
0: Ein E-Bike, das um Hilfe schreit, wenn es geklaut wird. Diese Idee kommt von Hefa, einer jungen Fahrradfirma aus Maisach im Kreis Fürstenfeldbruck. Und bei mir ist der Marketingmanager Stefan Leubel. Stefan, ihr habt ein E-Bike mit ganz besonderem Diebstahlschutz gebaut. Wie funktioniert denn der genau?
2: Der besteht aus mehreren Teilen. Eins ist eine Wegfahrsperre in der Vorderradnabe. Das zweite ist das Alarmsystem mit menschlicher Stimme. Das dritte ist der Watch Mode, der das Ganze überwacht, wenn es abgesperrt ist und die Antriebskomponenten sperrt. Und als vierten Baustein haben wir dann noch eine Versicherung, falls es wirklich gestohlen werden sollte.
0: Also das E-Bike ist richtig gut gesichert. Und das ganz Besondere ist eben, dass das Rad rumschreit. Aber was ist, wenn ein Dieb das Rad trotzdem stiehlt? Läuft der Alarm dann einfach durch, bis jemand das Bike gefunden hat?
2: Der Alarm, der geht nicht dauerhaft, also der wird natürlich vom Akku gespeist, der geht 10 Minuten die dritte Stufe, aber der Watch Mode sperrt die Antriebskomponenten, das heißt Motor und Akku sind dauerhaft gesperrt, die kann er nicht nutzen, das heißt es bringt ihm nichts, wenn er es wiederverkaufen will und dadurch glauben wir eben Diebstahl verhindern zu können.
0: Das klingt richtig cool. Und wie die Firma auf dieses ganz besondere Abwehrsystem gekommen ist und wie das neue E-Bike ankommt, das hört ihr hier im Top FM Frühstücksradio um 10 nach 7.

6.17 Uhr. Heute ist der 1. September und diesen Monat gibt es so einiges, auf das wir uns freuen können. Hier ist das Top FM Frühstücksradio und übermorgen am Donnerstag, da beginnt das 5-Seen-Filmfestival in Starnberg, Gauting, Seefeld und Wessling. Da gibt es wieder über 150 Filme zu sehen. Jede Menge prominente Gäste und tolle Gespräche erwarten uns da. Dann startet am Freitag eins der schönsten Volksfeste in ganz Oberbayern, das Freisinger Volksfest. Und wir haben zum Beispiel Bulli, der in der Olympiahalle ganz ohne Programm Stand-Up macht. Ja, da hat er sich selbst vielleicht ein Ei gelegt oder es wird die genialste Show aller Zeiten. Wird sich zeigen. Es gibt auf jeden Fall noch Tickets für Bulli in der Olympiahalle. Und natürlich am 19. September, da geht's auch los mit der Wiesn. Und übrigens, die Maß, die kostet heuer 15,90 Euro. Was sonst im September alles so Tolles auf uns wartet, das könnt ihr nachlesen auf topfm.de.

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8: Mit Clara Bertz. Schönen guten Morgen. Wir starten in einen neuen Monat und im September ändert sich einiges bei uns. An ersten Bahnhöfen startet das Alkoholverbot, für KI-Musik auf Spotify wird's schwerer und Unternehmen können sich nicht mehr so einfach klimafreundlich nennen. Heute geht in Bayern das neue Ausbildungsjahr für Azubis und Betriebe los. Im Landkreis Landsberg starten 312 Jugendliche, das sind etwa 2,5% weniger als im Vorjahr. In Landsberg sind die beliebtesten Stellen bei den Männern der Industriemechaniker und bei den Frauen die Einzelhandelskauffrau. Ab heute müssen Pendler aus Dachau aufpassen. Die S-Bahnen rund um Dachau Bahnhof, Alte Münster und Kleinberghofen fahren je nach Richtung 2 Minuten früher oder später. Alle Infos dazu findet ihr nochmal auf topfm.de. Und der Tegernsee bekommt Zuwachs in seiner Flotte. Ab heute geht ein vollelektrisches Fahrgastschiff in Betrieb. Heute ist die offizielle Schiffstaufe. Es hört auf den Namen Gmund und hat Platz für 180 Passagiere. Und mehr Nachrichten aus Oberbayern wieder in einer halben Stunde in den Top-FM-Nachrichten.
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10: München an der Aubinger Lohe 15 Grad, Au in der Hallertau 14. Heute Tagestopwerte von 23 bis 25 Grad. Dazu haben wir einen Mix aus Sonne und Wolken und windig ist es. Morgen das gleiche nochmal. Am Donnerstag gibt es noch ein bisschen Regen dazu.
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10: Vorsicht bitte auf der A96, Lindau Richtung München, zwischen Germering Süd und Dreieck Südwest, da eine Plane auf der Straße. Dann die A99, Eschenrieder Spange, München-Eschenried Richtung München-Allach, zwischen Dreieck Eschenried und Dreieck Allach, da 40 Minuten plus. Und die A8, Stuttgart Richtung München, zwischen Dachau-Fürstenfeldbruck und Dreieck Eschenried, da 3 Minuten plus.
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10: Unterhaching, Kreis München, die Rathausstraße. Olching, Neu-Estinger Straße, kommt von der Rosa, Dankeschön. Markt Schwaben, Kreis Ebersberg, Trappentreustraße und München-Ismaninger Straße beidseitig. Wenn ihr noch was habt, 08000 1064 1064, die Nummer zu uns für Telefon und für WhatsApp.
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10: Einen schönen guten Morgen wünsche ich euch und bei uns geht's jetzt weiter mit einem eurer Lieblings-80er. Perfekt für den ersten Kaffee am Morgen gibt es Pat Benatar mit Love is a Battlefield. Lasst es euch gut gehen.

0: 6:41. Hier ist das Top FM Frühstücksradio und jetzt die Gesprächsthemen des Tages.
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0: Heute ist meteorologischer Herbstanfang und laut Deutschem Wetterdienst war der Sommer 2026 der zweitwärmste seit Beginn der Aufzeichnungen. Auffällig waren vor allem die Extreme. 22 Tage gibt's mit mindestens 30 Grad. Zeitweise lagen die Temperaturen deutlich über 40 Grad. Damit gehen 32 Jahre deutsche Fernsehgeschichte zu Ende. RTL stellt Unter uns ein. Wie die Bild berichtet, wird die Daily Soap Ende des Jahres eingestellt. Die bisher gedrehten Folgen Unter uns laufen noch bis März 2027. Im September 2001 kam dieser Song von Kylie Minogue raus. Can't Get You Out of My Head wurde zum Mega-Hit und nach 25 Jahren schreibt der Song jetzt nochmal Musikgeschichte. Auf Spotify hat er die magische Marke von 1 Milliarde Streams geknackt.
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0: 6.46 Uhr, hier ist das Top FM Frühstücksradio und jetzt wieder ein Tipp, dass wir leichter durch unseren Alltag kommen.
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0: Ein paar Mal die Tomatensoße umgerührt und schon sehen Holzlöffel aus wie die Sau. Juliane, du hast einen Trick, wie wir die Dinger wieder sauber kriegen.
2: Einfach ein Päckchen Backpulver in einem halben Liter heißem Wasser auflösen, die Holzlöffel rein und da dann bis zu 4 Stunden einweichen lassen. Danach ordentlich mit Wasser abspülen und schon sieht der Holzkochlöffel wieder deutlich weniger nach Tomatensoße für immer aus. Und morgen, wie wir uns bei Retouren den Weg zur Post sparen.
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0: 6.57 Uhr, hier ist das Top FM Frühstücksradio. Und wie die Zukunft beim TSV 1860 München aussieht, das hört ihr gleich in den Top FM Nachrichten bei Clara Bertz um 7 Uhr.
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15: Mit Clara Bertz, schönen guten Morgen. In Dachau starten heute über 200 neue Azubis in ihren Betrieben. Im Vergleich zu letztem Jahr haben sich dieses Jahr weniger junge Menschen für eine Ausbildung entschieden. Top-FM-Reporterin Sandra Sedelmeier.
16: Knapp 40.000 Jugendliche beginnen heute ihre Ausbildung in Industrie, Handel und im Dienstleistungsbereich. Mehr als 25.000 Stellen sind noch unbesetzt. Die IHK betont aber auch, dass in den nächsten Wochen noch viel Bewegung im Arbeitsmarkt sein wird und Ausbildungsverträge immer häufiger auch noch im September und Oktober abgeschlossen werden. Eine aussagekräftige Bilanz kann deshalb erst Ende des Jahres gezogen werden. Sandra Sedelmeier, Top FM Nachrichtenredaktion.
15: Habt ihr heute schon eine E-Mail bekommen? Wenn nein, dann seid ihr damit nicht allein. Bei dem E-Mail-Programm Outlook gibt es gerade weltweite Störungen. Der Empfang und Versand von Mails ist gerade schwierig und beim Login gibt's auch Probleme. Laut Microsoft liegt das Problem in einer Cloud-Infrastruktur. Techniker arbeiten aber gerade daran, sodass hoffentlich bald wieder alles läuft. Und der TSV 1860 München steht vor einer großen Frage. Soll ein offizielles Insolvenzverfahren eröffnet werden oder nicht? Das muss der Verein heute entscheiden. Falls es dazu kommen sollte, bedeutet das aber für die Löwen nicht automatisch das Aus. Der reguläre Spielbetrieb in der Regionalliga läuft über eine neu gegründete Gesellschaft weiter.
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17: Faschingsprinz gesucht. Die Faschingsgesellschaft hier in Wolfratshausen hat bisher noch keinen Prinzen für die kommende Faschingssaison gefunden. Dabei startet die Karnevalssaison in gut 2 Monaten. Deshalb läuft jetzt die große Suche. Bewerben können sich Männer über 25, die über 1,78 Meter groß sind, und ein bisschen Taktgefühl wäre auch sehr gut. Die Prinzessin freut sich schon auf ihren Last-Minute-Prinzen. Alle Infos zur Bewerbung gibt's auf topfm.de. Aus Wolfratshausen, Zoe Mesenbrink.
15: Und mehr Nachrichten aus Oberbayern wieder in einer halben Stunde in den Top FM Nachrichten.
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0: Dann messen wir in Dachau in der Altstadt. 14 Grad, Holzkirchen ebenfalls 14. Rauf geht's heute auf 23 bis 25 Grad Tagestopwerte. Man scheint auch gerne mal länger die Sonne, dazu ein paar Wolken. Und der Wind, der ist recht frisch unterwegs. Morgen das Gleiche nochmal.
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0: Vorsicht auf der A96 Lindau Richtung München zwischen Germering Süd und Dreieck Südwest. Da ist eine Plane auf der Straße. Dann die A8 Stuttgart Richtung München zwischen Sulzemoos und dem Dreieck Eschenried 17 Minuten plus. A99 Westumfahrung Richtung Nürnberg zwischen Lochhausen und dem Dreieck Allach braucht man 9 Minuten länger. Und noch die A99 Eschenrieder Spange Richtung München Allach zwischen Dreieck Eschenried und Dreieck Allach da 7 Minuten plus. Überall sonst seid ihr in unter 7 Minuten. Minuten durch.
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0: Egmating, Kreis Ebersberg, die Münchner Straße. Westling, Kreis Starnberg, Hauptstraße. Mercian Hermann fürs Melden. Unterhaching, Kreis München, die Rathausstraße. Und München-Ismaninger Straße beidseitig. 08000 1064 1064 ist die Nummer zu uns. Wenn ihr noch was melden wollt, gern per Telefon oder WhatsApp.
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0: Schönen guten Morgen euch und unsere Fahrräder könnten bald um Hilfe rufen. Was für ein Alarmsystem sich da eine Firma aus Maisach im Kreis Fürstenfeldbruck ausgedacht hat, darüber sprechen wir gleich um 10 nach 7.

0: Wenn das Fahrrad plötzlich um Hilfe schreit. Hier ist das Top FM Frühstücksradio und die Fahrradfirma Hefa aus Maisach im Kreis Fürstenfeldbruck hat jetzt ein ganz besonderes E-Bike erfunden, denn es schreit um Hilfe, wenn es geklaut wird. Stefan Leubel ist Marketing Manager bei Hefa. Stefan, wie seid ihr denn darauf gekommen, eine menschliche Stimme als Alarmton zu nehmen?
1: So Alarmsysteme, ich meine, kennt man vom Auto, da ist irgendeine Sirene oder es piept, das kennt man ja, aber wir haben uns gedacht, eine menschliche Stimme nehmen wir, weil die erzeugt deutlich mehr Aufmerksamkeit im öffentlichen Raum, wenn da wer um Hilfe schreit. Und deshalb, ja, haben wir eine menschliche Stimme gewählt und nicht einfach nur einen klassischen Alarm.
0: Und wie kommt das neue Rad an?
1: Extrem gut. Wir haben Probleme, Nachschub zu kriegen. Die erste Charge ist ausverkauft und es kommt extrem gut an, auch wenn man das Rad auf Messen oder bei Events zeigt, das ist immer ein Hingucker und da drehen sich die Leute um, wenn auf einmal das Rad um Hilfe schreit.
0: Sehr cool auf jeden Fall. Vielen Dank dir, Stefan, und wenn ihr das Rad von Hefa mal sehen wollt, klickt auf unsere Top FM Facebook und Instagram Seite.

0: Servus, guten Morgen, hier ist das Top FM Frühstücksradio.
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0: Heute geht's rein mitten in eine kleine grüne Oase. Es geht in den Kreis München in den Umweltgarten Neubiberg. Gleich neben den S-Bahn-Gleisen gibt's da ein Paradies aus Natur, Tieren und kleinen Abenteuern. Für die Kids gibt's richtig was zu entdecken. Hühner, Enten, Schafe, Ziegen und sogar Pferde. Fast wie auf einem richtigen Bauernhof. Und zwischendrin spazieren wir durch duftende Kräuterspiralen, bunte Staudengärten oder über die Streuobstwiese. Und das Beste, der Umweltgarten ist frei zugänglich und kostenlos. Einfach vorbeikommen, inspirieren lassen und ganz nebenbei noch was über Natur und Umwelt lernen. Der Umweltgarten Neubiberg, ein Ausflugstipp für alle Familien, die Tiere lieben, gerne draußen sind und Natur hautnah erleben wollen.
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0: 7:28, schönen guten Morgen. 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Und diese Woche spielen wir um eine Amazon Alexa.
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8: Mit Clara Bertz. Schönen guten Morgen. Wir starten in einen neuen Monat und im September ändert sich einiges bei uns. An ersten Bahnhöfen startet das Alkoholverbot, für KI-Musik auf Spotify wird's schwerer und Unternehmen können sich nicht mehr so einfach klimafreundlich nennen. Heute geht in Bayern das neue Ausbildungsjahr für Azubis und Betriebe los. Im Landkreis Landsberg starten 312 Jugendliche, das sind etwa 2,5% weniger als im Vorjahr. In Landsberg sind die beliebtesten Stellen bei den Männern der Industriemechaniker und bei den Frauen die Einzelhandelskauffrau. Ab heute müssen Pendler aus Dachau aufpassen. Die S-Bahnen rund um Dachau Bahnhof, Alte Münster und Kleinberghofen fahren, je nach Richtung, 2 Minuten früher oder später. Alle Infos dazu findet ihr nochmal auf topfm.de. Und der Tegernsee bekommt Zuwachs in seiner Flotte. Ab heute geht ein vollelektrisches Fahrgastschiff in Betrieb. Heute ist die offizielle Schiffstaufe. Es hört auf den Namen Gmund und hat Platz für 180 Passagiere. Und mehr Nachrichten aus Oberbayern wieder in einer halben Stunde in den Top-FM-Nachrichten.
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0: Ja, und es herbstelt schon ein bisschen in Oberbayern. Ebersberg am Klostersee messen wir gerade 13 Grad. In Obermeitingen im Kreis Landsberg sind es ebenfalls 13. Rauf geht's auf Tagestopwerte von 23 bis 25 Grad. Dazu gibt's einiges an Wind, aber viel Sonne und ein paar Wolken. Morgen machen wir das Gleiche nochmal und am Donnerstag der gibt es dann auch ein bisschen Regen mit dazu.
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0: Guten Morgen auf die Straßen. Da dauert es gerade am längsten. Auf der A995 München Richtung Kreuz München Süd zwischen Unterhaching und Sauerlach 13 Minuten plus. A94 Passau Richtung München zwischen Schwindeck und Dorfen 12 Minuten mehr einplanen. Und die A99 Westumfahrung Richtung Nürnberg zwischen Lochhausen und dem Dreieckfeld Moching. Da braucht ihr 8 Minuten länger. Überall sonst seid ihr in unter 8 Minuten durch.
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0: Dachau, Münchner Straße, Egmatting, Kreis Ebersberg die Münchner Straße, Wessling, Kreis Starnberg, Hauptstraße und München, Siemensallee, beidseitig kommt von der Lena, Dankeschön. Und wenn ihr noch was beisteuern wollt, jederzeit per Telefon oder WhatsApp unter 08000 1064 1064.
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0: Mit mir, Alex Maria Hiebel, schönen guten Morgen euch und mit den besten Songs aus 4 Jahrzehnten. Yes, mit Kenny Loggins und Danger Zone, dann werden wir gleich automatisch wach an diesem Dienstagmorgen. Lasst es euch gut gehen.

0: Guten Morgen, hier ist das Top FM Frühstücksradio.
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0: 30 Sekunden und einen Buchstaben gibt's für euch. Und diese Woche spielen wir um eine Amazon Alexa. Da könnt ihr einfach sagen, hey Alexa, spiel Radio Top FM und schon laufen die besten Songs aus 4 Jahrzehnten. Und wir spielen heute mit dem Andreas. Grüß dich, guten Morgen.
2: Hallo, guten Morgen, der Andreas aus Münchenhaar.
0: Servus, guten Morgen. Unsere Schiedsrichterin ist die Sandra.
3: Lieber Andi, die Sandra, meine Namensvetterin, die ist gestern mit 6 Punkten in die Woche reingestartet. Das heißt, da müssten wir jetzt drüber für die Wochenführung.
2: Okay, okay.
3: Wunderbar, hier kommt dein Buchstabe.
1: Ja, W-S-R-D-E-S. O.
3: O wie Otto.
2: Oh, okay.
3: Genau.
0: Und wenn dir nichts einfällt, dann sagst du einfach weiter.
2: Weiter.
0: Die spannendsten 30 Sekunden deines Morgens starten jetzt. Eine Stadt mit O.
2: Oschertleben.
0: Körperteil.
2: Ist der Oberarm.
0: Beruf.
2: Beruf ist Ochsenbrater.
0: Auf der Pizza.
2: Auf der Pizza Oliven.
0: Accessoire.
2: Ein Accessoire ist ein Accessoire. Ohrring.
0: Im Büro.
2: Im Büro, da habe ich dabei meinen Ordner.
3: Der Ordner war leider nicht mehr ganz mit drinnen, lieber Andi. Dann sind wir bei 5, hat leider nicht ganz gereicht.
2: Oh weh.
0: Ah, aber trotzdem, mit 5 brauchst du dich nicht verstecken. Vielen Dank, dass du heute mit dabei warst, Andreas. Und wenn ihr auch noch mitzocken wollt, morgen die nächste Runde Stadtland Fluss Plus. Wie gewohnt um 7.40 Uhr. Meldet euch an auf topfm.de.

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11: Mit Clara Bertz, schönen guten Morgen. Heute ist ein großer Tag für Betriebe und Azubis. Das neue Ausbildungsjahr startet. Top FM Reporterin Janina Singer berichtet.
12: Die Wirtschaftskrise macht sich auch am Ausbildungsmarkt bemerkbar. Auch die bayerischen Metall- und Elektroarbeitgeberverbände beim EVBM erwarten ein Minus von 8%. In den IHK-Ausbildungsbetrieben gibt es etwa 4,5% weniger Azubis. Im Handwerk starten dagegen 4% mehr Azubis als letztes Jahr. Noch gibt es bayernweit fast 25.600 offene Lehrstellen bei etwas über 10.000 Bewerbern. Wer noch keinen Ausbildungsplatz hat, hat also immer noch gute Chancen. Janina Singer, Nachrichtenredaktion.
11: Neuer Monat, neue Regeln. Mit dem 1. September ändert sich einiges. An ersten Bahnhöfen startet das Alkoholverbot, Spotify geht gegen KI-Musik vor und bei Werbung mit Begriffen wie klimaneutral gelten strengere Regeln. Auch beim Verbraucherschutz gibt's Neuerungen. Eine Übersicht zu den Änderungen findet ihr auch auf topfm.de. Und für den TSV 1860 München wird's ernst. Heute müssen sie entscheiden, ob sie ein offizielles Insolvenzverfahren eröffnen. Wenn das passiert, dann bedeutet das aber für die Löwen nicht automatisch das Aus. Der reguläre Spielbetrieb in der Regionalliga läuft über eine neu gegründete Gesellschaft weiter.
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13: Faschingsprinz gesucht. Die Faschingsgesellschaft hier in Wolfratshausen hat bisher noch keinen Prinzen für die kommende Faschingssaison gefunden. Dabei startet die Karnevalssaison in gut 2 Monaten. Deshalb läuft jetzt die große Suche. Bewerben können sich Männer über 25, die über 1,78 Meter groß sind. Und ein bisschen Taktgefühl wäre auch sehr gut. Die Prinzessin freut sich schon auf ihren Last-Minute-Prinzen. Alle Infos zur Bewerbung gibt's auf topfm.de. Aus Wolfratshausen, Zoe Mesenbrink.
11: Und mehr Nachrichten aus Oberbayern wieder in einer halben Stunde in den Top FM Nachrichten.
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14: Da haben wir gerade in München, im Nymphenburg, im Schlosspark 15 Grad. In Herrsching am Ammersee sind es 13. Heute Tagestopwerte von 23 bis 25 Grad. Wir haben freundliches Wetter mit Sonnenschein und ein paar harmlosen Wolken. Dazu bleibt es windig. Morgen das gleiche nochmal. Am Donnerstag mischt sich ein bisschen Regen mit rein.
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14: Vorsicht auf der A9 Nürnberg Richtung München zwischen Dreieck Holledau und Pfaffenhofen, da liegt ein Auspuff auf der Straße. Am längsten dauert es auf der A94 Passau Richtung München zwischen Schwindeck und Dorfen 21 Minuten plus. A995 München Richtung Kreuz München Süd zwischen Unterhaching und Sauerlach 14 Minuten plus. Und die A96 Lindau Richtung München zwischen Leim und Sendling, da braucht ihr 9 Minuten länger. Überall sonst seid ihr in unter 9 Minuten durch.
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14: Halberg-Moos, Kreis Freising wird geblitzt an der Dornierstraße. Landsberg an der Holzhauser Straße. Dachau, Münchner Straße kommt vom David, Dankeschön. Und München, Siemensallee beidseitig. Wenn ihr noch was habt, 08000 1064 1064, die Nummer zu uns für Telefon und für WhatsApp.
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14: Einen schönen guten Morgen wünsche ich euch und wir starten in diesen Dienstag und machen den Arbeitstag schön kurzweilig. Gleich mit 2000er Rock von den Dandy Warhols und hier ist Elton John, einer eurer Lieblings-80er. Hier ist I'm Still Standin'.

0: Hier ist das Top FM Frühstücksradio und mit dieser Alarmanlage rechnet wahrscheinlich keiner.
1: Hey, Finger weg von meinem E-Bike. Hallo, geh weg jetzt. Oder ich schrei um Hilfe und mach das E-Bike unbrauchbar. Hilfe, mein E-Bike wird gestohlen.
0: Ein E-Bike, das um Hilfe schreit, wenn es geklaut wird. Diese Idee kommt von Hefa, einer jungen Fahrradfirma aus Maisach im Kreis Fürstenfeldbruck. Und bei mir ist der Marketingmanager Stefan Leubel. Stefan, ihr habt ein E-Bike mit ganz besonderem Diebstahlschutz gebaut. Wie funktioniert denn der genau?
2: Der besteht aus mehreren Teilen. Eins ist eine Wegfahrsperre in der Vorderradnabe. Das zweite ist das Alarmsystem mit menschlicher Stimme. Das dritte ist der Watch Mode, der das Ganze überwacht, wenn es abgesperrt ist und die Antriebskomponenten sperrt. Und als vierten Baustein haben wir dann noch eine Versicherung, falls es wirklich gestohlen werden sollte.
0: Also das E-Bike ist richtig gut gesichert. Und das ganz Besondere ist eben, dass das Rad rumschreit. Aber was ist, wenn ein Dieb das Rad trotzdem stiehlt? Läuft der Alarm dann einfach durch, bis jemand das Bike gefunden hat?
2: Der Alarm, der geht nicht dauerhaft, also der wird natürlich vom Akku gespeist, der geht 10 Minuten, die dritte Stufe, aber der Watch Mode sperrt die Antriebskomponenten, das heißt Motor und Akku sind dauerhaft gesperrt, die kann er nicht nutzen, das heißt es bringt ihm nichts, wenn er es wiederverkaufen will und dadurch glauben wir eben Diebstahl verhindern zu können.
0: Das klingt richtig cool. Und wie die Firma auf dieses ganz besondere Abwehrsystem gekommen ist und wie das neue E-Bike ankommt, das hört ihr hier im Top FM Frühstücksradio um 20:10 Uhr.

Heute ist der 1. September und diesen Monat gibt es so einiges, auf das wir uns freuen können. Hier ist das Top FM Frühstücksradio und übermorgen am Donnerstag, da beginnt das 5-Seen Film Festival in Starnberg, Gauting, Seefeld und Wessling. Da gibt es wieder über 150 Filme zu sehen. Jede Menge prominente Gäste und tolle Gespräche erwarten uns da. Dann startet am Freitag eins der schönsten Volksfeste in ganz Oberbayern, das Freisinger Volksfest. Und wir haben zum Beispiel Bulli, der in der Olympiahalle ganz ohne Programm Stand-up macht. Ja, da hat er sich selbst vielleicht ein Ei gelegt oder es wird die genialste Show aller Zeiten. Wird sich zeigen. Es gibt auf jeden Fall noch Tickets für Bulli in der Olympiahalle. Und natürlich am 19. September, da geht's auch los mit der Wiesn. Und übrigens, die Mass, die kostet heuer 15,90 Euro. Was sonst im September alles so Tolles auf uns wartet, das könnt ihr nachlesen auf topfm.de.

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5: Mit Clara Bärz, schönen guten Morgen. Heute geht in Bayern das neue Ausbildungsjahr für Azubis und Betriebe los. Im Landkreis Landsberg starten 312 Jugendliche. Das sind 2,5% weniger als im Vorjahr. In Landsberg sind die beliebtesten Stellen bei den Männern der Industriemechaniker und bei den Frauen die Einzelhandelskauffrau. Mit dem neuen Monat ändert sich einiges bei uns. An ersten Bahnhöfen startet das Alkoholverbot, für KI-Musik auf Spotify wird's schwerer und Unternehmen können sich nicht mehr so einfach klimafreundlich nennen. Ab heute müssen Pendler aus Dachau aufpassen. Die S-Bahnen rund um Dachau Bahnhof, Alto Münster und Kleinberghofen fahren, je nach Richtung, 2 Minuten früher oder später. Alle Infos dazu findet ihr nochmal auf topfm.de. Und der Tegernsee bekommt Zuwachs in seiner Flotte. Ab heute geht ein vollelektrisches Fahrgastschiff in Betrieb. Und heute ist die offizielle Schiffstaufe. Es hört auf den Namen Gmund und hat Platz für 180 Passagiere. Und mehr Nachrichten aus Oberbayern wieder in einer halben Stunde in den Top FM Nachrichten.
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7: Dann messen wir in Puchheim am Icarus Center 14 Grad. Ottobrunn im Kreis München sind es 15. Tagestopwerte heute 23 bis 25 Grad. Viel Sonne gibt es, ein paar harmlose Wolken. Und der Wind, der frischt lebhaft auf. Morgen das gleiche nochmal. Am Donnerstag gesellt sich auch ein bisschen Regen mit dazu.
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7: Da haben wir momentan, Vorsicht bitte, die A9 Nürnberg Richtung München zwischen Dreieck Holledau und Pfaffenhofen. Da liegt ein Auspuff auf der Straße. Am längsten dauert es auf der A94 Passau Richtung München zwischen Schwindeck und Dorfen 16 Minuten plus. A99 Westumfahrung Richtung Lindau zwischen Kreuz West und Freiham Mitte 8 Minuten plus. Und die A96 Lindau Richtung München zwischen Leim und Sendling, da braucht ihr 7 Minuten länger. Überall sonst seid ihr in unter 7 Minuten durch.
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7: Da steht einer in Aschheim, Kreis München, Kopernikusstraße. Olching, Kreis Fürstenfeldbruck, Neu-Estinger Straße, kommt vom Franz und vom Peter, merci euch. Heilberg-Moos, Kreis Freising, Dornier-Straße und München, die Ismaninger Straße beidseitig. Wenn ihr noch was habt, gerne anrufen oder eine WhatsApp schicken, beides unter 08000 1064 1064.
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7: Schönen guten Morgen euch. 32 Jahre lang war sie Kult. Und welche deutsche Serie jetzt abgesetzt wird, das sage ich euch gleich. Und zwar in 10 Minuten um 20 vor 9 in meinem Top FM Newspresso, den 3 Fakten, dass ihr heute beim Smalltalk glänzen könnt. Und jetzt erstmal The Boss, Bruce Springsteen mit Born in the USA. Schönen guten Morgen euch.

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0: Heute ist meteorologischer Herbstanfang und laut Deutschem Wetterdienst war der Sommer 2026 der zweitwärmste seit Beginn der Aufzeichnungen. Auffällig waren vor allem die Extreme. 22 Tage gibt's mit mindestens 30 Grad. Zeitweise lagen die Temperaturen deutlich über 40 Grad. Damit gehen 32 Jahre deutsche Fernsehgeschichte zu Ende. RTL stellt Unter uns ein. Wie die Bild berichtet, wird die Daily Soap Ende des Jahres eingestellt. Die bisher gedrehten Folgen Unter uns laufen noch bis März 2027. Im September 2001 kam dieser Song von Kylie Minogue raus. Can't Get You Out of My Head wurde zum Mega-Hit und nach 25 Jahren schreibt der Song jetzt nochmal Musikgeschichte. Auf Spotify hat er die magische Marke von 1 Milliarde Streams geknackt.
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0: Ein paar Mal die Tomatensoße umgerührt und schon sehen Holzlöffel aus wie die Sau. Juliane, du hast einen Trick, wie wir die Dinger wieder sauber kriegen.
2: Einfach ein Päckchen Backpulver in einem halben Liter heißem Wasser auflösen, die Holzlöffel rein und da dann bis zu 4 Stunden einweichen lassen. Danach ordentlich mit Wasser abspülen und schon sieht der Holzkochlöffel wieder deutlich weniger nach Tomatensoße für immer aus. Und morgen, wie wir uns bei Retouren den Weg zur Post sparen.
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11: Mit Clara Bertz, schönen guten Morgen. In Dachau starten heute über 200 neue Azubis in ihren Betrieben. Im Vergleich zu letztem Jahr haben sich dieses Jahr weniger junge Menschen für eine Ausbildung entschieden. Top FM Reporterin Sandra Sedelmeier.
12: Knapp 40.000 Jugendliche beginnen heute ihre Ausbildung in Industrie, Handel und im Dienstleistungsbereich. Mehr als 25.000 Stellen sind noch unbesetzt. Die IHK betont aber auch, dass in den nächsten Wochen noch viel Bewegung im Arbeitsmarkt sein wird und Ausbildungsverträge immer häufiger auch noch im September und Oktober abgeschlossen werden. Eine aussagekräftige Bilanz kann deshalb erst Ende des Jahres gezogen werden. Sandra Sedelmeier, Top FM Nachrichtenredaktion.
11: Habt ihr heute schon eine E-Mail bekommen? Wenn nein, dann seid ihr damit nicht allein. Bei dem E-Mail-Programm Outlook gibt es gerade weltweite Störungen. Der Empfang und Versand von Mails ist gerade schwierig und beim Login gibt's auch Probleme. Laut Microsoft liegt das Problem in einer Cloud-Infrastruktur. Techniker arbeiten aber gerade daran, sodass hoffentlich bald wieder alles läuft. Und der TSV 1860 München steht vor einer großen Frage. Soll ein offizielles Insolvenzverfahren eröffnet werden oder nicht? Das muss der Verein heute entscheiden. Falls es dazu kommen sollte, bedeutet das aber für die Löwen nicht automatisch das Aus. Der reguläre Spielbetrieb in der Regionalliga läuft über eine neu gegründete Gesellschaft weiter.
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13: Ob süßes Tier oder bunte Fantasiefigur. Die Stadtbibliothek hier in Puchheim sammelt jetzt Ideen für ein offizielles Bibliotheksmaskottchen. Kinder und Jugendliche bis 18 Jahre können ihre Entwürfe einreichen und so aktiv mitbestimmen, wie das zukünftige Gesicht der Bibliothek aussehen soll. Die Ideen können noch bis Ende September in der Stadtbibliothek abgegeben werden. Dann dürfen die Bürger entscheiden, welches Maskottchen gewinnt. Aus Puchheim, Zoe Mesenbrink.
11: Und mehr Nachrichten aus Oberbayern wieder in einer halben Stunde in den Top FM Nachrichten.
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14: Da haben wir gerade in Freising in der Altstadt 15 Grad. Rottach am Tegernsee, das sind 13. Tagestopwerte heute 23 bis 25 Grad. Windig ist es, wir haben viel Sonne und einige Wolken. Morgen das gleiche nochmal. Am Donnerstag mischt sich dann noch etwas Regen mit dazu.
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14: Da dauert es gerade am längsten auf der A995 München Richtung Kreuzmünchen Süd, zwischen Unterhaching und Sauerlach 12 Minuten plus. A96 Lindau Richtung München, zwischen Leim und Sendling 8 Minuten mehr einplanen. Und die A99 Westumfahrung Richtung Lindau, zwischen Dreieck Allach und Lochhausen 6 Minuten plus. Überall sonst seid ihr in unter 6 Minuten durch.
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14: Da steht einer in Dachau, die Münchner Straße, Landsberg-Holzhauser Straße, Halberg-Mooskreis Freising, Dornier-Straße und München die Leintaler Straße beidseitig. Ihr habt noch was? Dann meldet euch gern. 08000 1064 1064. Einfach anrufen oder eine WhatsApp schicken.
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14: Schönen guten Morgen euch und gleich habe ich wieder einen tollen Ausflugstipp für die Sommerferien für euch. Und da geht's mitten rein in eine kleine grüne Oase und da gibt's richtig viel zu entdecken für die Kids. Es gibt tolle Tiere zum Streicheln, Hühner, Enten, Schafe, Ziegen und auch sogar Pferde. Und wo ihr da heute einen ganz tollen Ausflug erleben könnt, das verrate ich euch gleich. Und zwar in meinen 111 Dingen in Oberbayern, die man unbedingt gemacht haben muss, gibt's wie gewohnt um 8:45.

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0: Heute geht's rein mitten in eine kleine grüne Oase. Es geht in den Kreis München in den Umweltgarten Neubiberg. Gleich neben den S-Bahn-Gleisen gibt's da ein Paradies aus Natur, Tieren und kleinen Abenteuern. Für die Kids gibt's richtig was zu entdecken. Hühner, Enten, Schafe, Ziegen und sogar Pferde. Fast wie auf einem richtigen Bauernhof. Und zwischendrin spazieren wir durch duftende Kräuterspiralen, bunte Staudengärten oder über die Streuobstwiese. Und das Beste, der Umweltgarten ist frei zugänglich und kostenlos. Einfach vorbeikommen, inspirieren lassen und ganz nebenbei noch was über Natur und Umwelt lernen. Der Umweltgarten Neubiberg, ein Ausflugstipp für alle Familien, die Tiere lieben, gerne draußen sind und Natur hautnah erleben wollen.
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11: Mit Clara Bertz. Schönen guten Morgen. Im Landkreis Ebersberg beginnen heute 281 Jugendliche ihre Ausbildung. Die Männer haben sich dort am meisten für die Ausbildung zum Verkäufer und die Frauen für die der Kauffrau für Büromanagement entschieden. Insgesamt sind in Bayern aber noch 25.000 Stellen für Ausbildungen frei. Die bayerische IHK ermutigt deshalb auch dazu, sich jetzt noch für eine Ausbildung zu bewerben. Pendler nach München können aufatmen. Die Bauarbeiten auf der A995 im Münchner Süden sind so gut wie fertig. Dort wurde der Fahrbahnbelag zwischen Giesing und dem Autobahnkreuz München Süd erneuert. Ab heute Abend sind dann schon wieder zwei Fahrstreifen stadteinwärts komplett geöffnet. Eichenau im Landkreis Fürstenfeldbruck wird barrierefrei. Zwischen der Parkstraße und der Kirchenstraße werden 4 Bushaltestellen behindertengerecht umgebaut. Es wird voraussichtlich bis Oktober gebaut und während der Arbeiten wird der Verkehr durch eine Einbahnstraßenregelung in Richtung Süden geregelt. Und eine Auszeichnung für eine echte Bayern-Ikone. FC Bayern-Präsident Uli Hoeneß ist mit dem Legenden-Award der Sport Bild geehrt worden. Bei der Gala in Hamburg wurden außerdem Bayern-Torjäger Harry Kane und Tennisstar Alexander Zverev ausgezeichnet. Und mehr Nachrichten aus Oberbayern wieder in einer halben Stunde in den Top FM Nachrichten.
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13: Dann messen wir in München am Isartor 18 Grad, Steinhöring im Kreis Ebersberg sind es ebenfalls 18. Rauf geht's heute auf Tagestopwerte von 23 bis 25 Grad. Dazu bleibt's trocken, wir haben einiges an Sonne und ein paar harmlose Wolken. Morgen das gleiche nochmal, am Donnerstag gibt's auch ein bisschen Regen dazu.
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13: Guten Morgen auf die Straßen. Am längsten dauert es auf der A8 Salzburg Richtung München zwischen Bad Aibling und Irschenberg 18 Minuten plus. B2 Weilheim Richtung Mittenwald zwischen dem Anschluss A95 und Garmisch-Partenkirchen Nord dort 17 Minuten länger und die A995 München Richtung Kreuz München Süd zwischen Unterhaching und Sauerlach da 7 Minuten plus. Überall sonst seid ihr in unter 7 Minuten durch.
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13: Steht einer in Landsberg, die Holzhauser Straße. Danke an Paul fürs Melden. Halberg-Moos, Kreis Freising, die Dornier-Straße, Ismaning, Kreis München, Krautgartenstraße und München-Leintaler Straße beidseitig. Wenn ihr noch was habt, gerne her damit unter 08000 1064 1064.

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0: wenn das Fahrrad plötzlich um Hilfe schreit. Hier ist das Top FM Frühstücksradio und die Fahrradfirma Hefa aus Maisach im Kreis Fürstenfeldbruck hat jetzt ein ganz besonderes E-Bike erfunden, denn es schreit um Hilfe, wenn es geklaut wird. Stefan Leubel ist Marketing Manager bei Hefa. Stefan, wie seid ihr denn darauf gekommen, eine menschliche Stimme als Alarmton zu nehmen?
1: So Alarmsysteme, ich meine, kennt man vom Auto, da ist irgendeine Sirene oder es piept, das kennt man ja, aber wir haben uns gedacht, eine menschliche Stimme nehmen wir, weil die erzeugt deutlich mehr Aufmerksamkeit im öffentlichen Raum, wenn da wer um Hilfe schreit. Und deshalb, ja, haben wir eine menschliche Stimme gewählt und nicht einfach nur einen klassischen Alarm.
0: Und wie kommt das neue Rad an?
1: Extrem gut. Wir haben Probleme, Nachschub zu kriegen. Die erste Charge ist ausverkauft und es kommt extrem gut an. Auch wenn man das Rad auf Messen oder bei Events zeigt, das ist immer ein Hingucker und da drehen sich die Leute um, wenn auf einmal das Rad um Hilfe schreit.
0: Sehr cool auf jeden Fall. Vielen Dank dir, Stefan. Und wenn ihr das Rad von Hefa mal sehen wollt, klickt auf unsere Top FM Facebook- und Instagram-Seite.

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11: Ich bin Helen Martin. Ob für Hausaufgaben, Referate oder zur Nachbearbeitung von Unterrichtsstoff. Fast alle älteren Schülerinnen und Schüler nutzen KI, viele von ihnen sogar täglich. Das ist bei einer Umfrage für Vodafone rausgekommen. Uli Reitinger hat die Details.
12: Wenn es zum Beispiel um die Recherche für Referate oder Hausarbeiten geht, sagen nur 2% nie, auf KI-Support zurückzugreifen. Für die eigentliche Erstellung der Hausaufgaben nutzen fast 70% täglich oder mehrmals in einer Woche künstliche Intelligenz. Und daher sagen die Macher in ihrer Bilanz auch, Technologie sollte das Denken unterstützen, nicht ersetzen.
11: Eine Zusammenarbeit zwischen der Union und der Linken, das hat Bundeskanzler Merz mit Blick auf die Landtagswahl in Sachsen-Anhalt ausgeschlossen. Die Unterschiede zwischen der Linkspartei und der Union seien zu fundamental, so Merz in der Mitteldeutschen Zeitung. Dasselbe gelte für die AfD. Die könnte bei der Wahl am Sonntag erstmals die absolute Mehrheit holen und den Ministerpräsidenten stellen. Die AfD in Sachsen-Anhalt gilt als gesichert rechtsextremistisch. Die Pflegeversicherung steckt in einer finanziellen Krise. Gestern hatte der Spitzenverband der gesetzlichen Krankenkassen Alarm geschlagen. Der Sozialverband VdK beruhigt jetzt Betroffene. Pflegekassen könnten nicht insolvent gehen, hat Verbandspräsidentin Benteler dem Redaktionsnetzwerk Deutschland gesagt. Sie hat aber auch betont, der Fonds, der für Ausgleichszahlungen da ist, werde langsam leer. Ein kleiner Käfer macht große Sorge. In Lindau am Bodensee ist der Japankäfer entdeckt worden. Damit er sich nicht weiter ausbreitet, richten die Behörden ab Freitag eine Quarantänezone ein. Da gelten dann spezielle Regeln, zum Beispiel für die Landwirtschaft. Der grünmetallische Japankäfer hat in Deutschland kaum natürliche Feinde. Er kann über 400 Pflanzenarten befallen.
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13: Wo gibt es die meisten Zecken? Forschende hier am LMU-Klinikum in München wollen jetzt genauer herausfinden, wo das Risiko besonders hoch ist. Dafür werden unter anderem Drohnenaufnahmen, Wetterdaten und Informationen über Zecken und Krankheitsfälle gesammelt und miteinander verglichen. So soll eine Art Karte entstehen, die mögliche Risikogebiete früher erkennen lässt. Aus München, Sandra Sedlmayr.
14: Und mehr Nachrichten aus Oberbayern gibt's auch wieder in einer Stunde in den Top FM Nachrichten.
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16: Ja, die Jacke können wir heute zumindest mal locker über den Arm hängen lassen. Es ist sonnig mit ein paar Wölkchen und ein bisschen Wind, aber nicht so kräftig wie gestern. 18 Grad dazu in Diesen am Ammersee, 19 in Taufkirchen an der Vils im Landkreis Erding. Bis zu 25 Grad Top-Temperatur sind mit drin. Also es bleibt schön angenehm und auch die nächsten Tage bleibt es ähnlich. Nur erst am Donnerstag kann es ein bisschen nass werden.
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16: Servus zu euch auf die Straßen, da habe ich eine Meldung für euch und zwar von der A995 München Richtung Kreuz München Süd zwischen Unterhaching und Sauerlach. Hier braucht ihr aktuell 9 Minuten länger. Überall sonst läuft's, kommt gut und vor allem sicher an euer Ziel.
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16: Geblitzt wird in München beidseitig auf der Heilmannstraße, Egmating, Landkreis Ebersberg, Münchner Straße. In Emmering im Landkreis Fürstenfeldbruck steht einer auf der Dachauer Straße. Danke Diana fürs Melden. Und Ismaning, Landkreis München, die Krautgartenstraße. Habt ihr sonst noch was gesehen? Staus oder Blitzer? Dann gerne anrufen oder eine WhatsApp schreiben. Geht beides ganz einfach und kostenlos an die 08000 1064 1064.
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16: Ja, und so schnell ist der Sommer offiziell auch wieder rum, ne? Heute meteorologischer Herbstanfang, aber man muss ja auch dazu sagen, die meisten Blätter sind noch grün und die Spätsommersonne, die hat auch noch Bock. Also wir genießen es und das natürlich mit dem Mehr Musik, Top FM Mehr Musik Sommer. 30 Minuten Musik sind's am Stück, da mit dabei Sommersound von Texas aus den 90ern, handgemachter Rock aus den 2000ern und jetzt geht's mit ganz viel Gefühl rein mit diesem 80er von Irene Cara. Schönen Dienstag euch.

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6: Genau so ein Wetter wünscht man sich doch für so einen 1. September. Heute meteorologischer Herbstanfang mit viel Sonne, ein paar Wölkchen, ein bisschen Wind und 25 Grad Top-Temperatur. 19 Grad messen wir da aktuell in Moosburg an der Stadthalle, 19 auch bei euch in Bergkirchen im Landkreis Dachau. Morgen macht das Wetter einfach nochmal Copy und Paste und am Donnerstag kann es dann hier und da auch mal wieder ein bisschen nass werden.
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6: Servus Zeug auf die Straßen. Ein bisschen länger dauert's für euch. Aktuell auf der A95 München Richtung Garmisch-Partenkirchen. Zwischen Eschenlohe und dem Übergang zur B2 5 Minuten plus. Auf der A99 Ost Richtung Salzburg. Zwischen Kreuz Ost und Hohenbrunn 10 Minuten plus. Auf der A995 München Richtung Kreuz München Süd. Zwischen Unterhaching und Sauerlach hier sind 7 Minuten plus. Und am längsten braucht ihr aktuell auf der B2 Weilheim Richtung Mittenwald. Zwischen dem Anschluss A95 und Garmisch-Partenkirchen Nord. Hier sind es aktuell 20 Minuten, die ihr länger braucht. Ansonsten läuft's, kommt gut und vor allem sicher an euer Ziel.
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6: München beidseitig Leintalerstraße ist damit dabei. Berg, Landkreis Starnberg, der Höhenweg. Poing, Landkreis Ebersberg, die Neufahrender Straße. Und der Johann hat uns noch einen gemeldet. Und zwar in Dachau auf der Brucker Straße. Vielen Dank dir. Habt ihr sonst noch was gesehen? Staus oder Blitzer? Dann macht's doch gerne genau wie der Johann. Meldet es uns. Ganz einfach per Anruf oder WhatsApp an die 08000 1064 1064. Vielen Dank euch.

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Sloth. Hier bei Radio Top FM um 10:45. Das perfekte Lied für das Thema, das jetzt kommt. Heute ist nämlich Welttag des Briefeschreibens. Und an der Stelle liebe Grüße an meinen Kollegen Basti Pilus. Der schreibt im Urlaub nämlich immer noch ganz oldschool Postkarten mit der Hand. Und das würde ich jetzt einfach mal auch als Briefeschreiben durchgehen lassen. Und vielleicht ist es ja auch für euch heute so ein kleiner Reminder, dass ihr auch mal wieder öfter einen Stift in die Hand nehmt. Und sei es nur für die To-Do-Liste oder die Einkaufsliste, denn Handschrift, das kann auch wirklich was. Wenn wir Dinge aufschreiben, dann bleiben sie erstens besser hängen. Ja, die Lehrer, die hatten tatsächlich recht mit ihrem Spruch. Außerdem kann Schreiben mit der Hand die Kreativität fördern. Und ganz nebenbei ist Handschrift ja auch was total Persönliches. So ein kleines, süßes Liebesbriefchen für den Schatzi auf Papier ist halt doch deutlich romantischer als eine WhatsApp mit 3 roten Herzen, oder? Also, vielleicht nutzt ihr ja heute auch mal wieder den Stift statt die Tastatur fürs Hirn, für die Kreativität und vor allem auch für die Romantik. Ihr hört Radio Top FM jetzt um 10:45.

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9: Ich bin Stefan Schütz. Hinter dem mutmaßlich geplanten und fehlgeschlagenen Sprengstoffanschlag am Flughafen Leipzig-Halle soll ein russischer Geheimdienst stecken. Das schreibt die Bild-Zeitung unter Berufung auf Sicherheitskreise. Heute soll die Öffentlichkeit über den Drohnenfund Anfang August informiert werden. In dem Bericht heißt es, es werde bereits auf EU-Ebene über weitere Sanktionen gegen Russland gesprochen. Für zehntausende junge Menschen in Bayern ist heute ein ganz besonderer Tag. Sie fangen mit ihrer Ausbildung an. Bayernweit wurden bei den Jobcentern über 85.000 Ausbildungsstellen gemeldet, 8% weniger als letztes Jahr. Wer noch einen Ausbildungsplatz sucht, hat aber trotzdem gute Chancen. Fast 26.000 Stellen sind noch offen. Wenn man in die Länderparlamente schaut, dann ist der Anteil von Frauen und Männern alles andere als ausgewogen. Zahlen des Statistischen Bundesamtes zeigen, im Schnitt sind rund 33% der Abgeordneten Frauen. Das ist kaum mehr als 2008. In Hamburg sind immerhin fast die Hälfte der Abgeordneten Frauen. Schlusslicht sind Bayern und Sachsen. Da machen Frauen ein Viertel der Abgeordneten aus. Wie viele Last-Minute-Wechsel es in den wichtigsten europäischen Fußballligen wohl heute noch gibt. Immerhin ist Deadline Day, das heißt, dass das Transferfenster schließt. Für die Bundesliga ist um 20 Uhr Schluss mit Wechseln. In der Premier League zum Beispiel schließt das Transferfenster erst um 24 Uhr unserer Zeit.
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10: Faschingsprinz gesucht. Die Faschingsgesellschaft hier in Wolfratshausen hat bisher noch keinen Prinzen für die kommende Faschingssaison gefunden. Dabei startet die Karnevalssaison in gut 2 Monaten. Deshalb läuft jetzt die große Suche. Bewerben können sich Männer über 25, die über 1,78 Meter groß sind. Und ein bisschen Taktgefühl wäre auch sehr gut. Die Prinzessin freut sich schon auf ihren Last-Minute-Prinzen. Alle Infos zur Bewerbung gibt's auf topfm.de. Aus Wolfratshausen, Zoe Mesenbrink.
11: Und mehr Nachrichten aus Oberbayern gibt's auch wieder in einer Stunde in den Top FM Nachrichten.
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11: Falls ihr heute Nachmittag noch Garten, Balkon oder eine Runde mit dem Radl geplant habt, da spricht sehr, sehr wenig dagegen. Die Sonne, die schaut heute immer mal wieder raus. Ein paar dünne Wölkchen sind mit dabei und auch ein bisschen Wind, aber der ist nicht so kräftig wie gestern. Dazu 25 Grad Top-Temperatur. 21 haben wir aktuell in München an der Frauenkirche, 20 bei euch in Penzberg. Und auch morgen geht's so freundlich weiter.
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11: Servus zu euch auf die Straßen. Ein bisschen länger dauert es aktuell noch immer auf der A99 Ost Richtung Salzburg. Zwischen Kreuz Ost und Hohenbrunn, hier braucht ihr aktuell eine Viertelstunde länger. A995 München Richtung Kreuz München Süd. Zwischen Unterhaching und Sauerlach, hier sind 6 Minuten, die ihr länger braucht. Auf der B17 Landsberg Richtung Reute. Zwischen Landsberg am Lech West und Landsberg am Lech Süd, hier sind es 4 Minuten plus. Und auf der B304 Wasserburg am Inn Richtung München, zwischen Kirchseeon und Zonneding Ost. Hier braucht ihr aktuell 7 Minuten länger. Überall sonst läuft's, kommt gut und vor allem sicher an euer Ziel.
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11: München beidseitig Ständlerstraße haben wir da mit dabei. Emmering, Landkreis Fürstenfeldbruck, die Dachauer Straße. Gelon, Landkreis Ebersberg, Wolfgang-Koller-Straße. Und Diesen am Ammersee, die Uttinger Straße. Danke dir, Sophia, fürs Melden. Habt ihr sonst noch was gesehen? Staus oder Blitzer? Dann gerne einmal anrufen oder eine WhatsApp schreiben. Geht beides ganz einfach und kostenlos an die 08000 1064 1064. Vielen Dank euch.
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11: Und so langsam klopft der Herbst an. Heute ist meteorologischer Herbstanfang und in ganz Oberbayern stehen auch schon die ersten Kürbisstände am Straßenrand. Allerdings noch ohne Kürbisse. Heißt, der Sommer ist noch nicht so richtig vorbei, würde ich sagen. Gerade nicht der Spätsommer. Und den genießen wir jetzt weiter im Top FM Mehr Musiksommer. Da unter anderem mit dabei Ugly Kid Joe, Paul Young, Schnulzensänger Ed Sheeran und jetzt Rock aus den 80ern. Von Midnight Oil. Schönen Spätsommer-Dienstag euch.

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13: Also, so darf sich ein 1. September auch gern öfter mal anfühlen. Sonne im Gesicht, ein paar Wolken am Himmel über Oberbayern, ein bisschen Wind ist mit dabei und bis zu 25 Grad Top-Temperatur. Angenehme 20 Grad messen wir da aktuell in Olching am Grünanger, 20 auch in Taufkirchen im Landkreis München. Und auch morgen bleibt so schön. Erst am Donnerstag kann es dann teilweise wieder ein bisschen nass werden.
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13: Servus zu euch auf die Straßen. Und da habe ich nur eine Meldung für euch, und zwar von der A8 Salzburg Richtung München. Zwischen Bad Aibling und Irschenberg, hier liegt ein Hammer auf der Straße. Ansonsten läuft's, kommt gut und vor allem sicher an euer Ziel.
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13: München wird geblitzt, beidseitig auf der Ständlerstraße. Danke, die Verena, fürs Melden. Berg, Landkreis Starnberg, Höhenweg ist mit dabei. Poing, Landkreis Ebersberg, die Neufahrner Straße. Und in Dachau, die Brucker Straße. Habt ihr sonst noch was gesehen, Staus oder Blitzer? Dann gern einmal anrufen oder eine WhatsApp schreiben. Geht beides ganz einfach und kostenlos an die 08000 1064 1064. Vielen Dank euch.

0: Radio Top FM, 11.41 Uhr an diesem Dienstag. Stellt euch mal vor, ihr kommt aus dem Urlaub zurück, macht die Tür auf und siehe da.
1: Ja, die Pflanzen, denen geht's nicht gut. Also die sind alle tot.
2: Ach,
1: mir geht's
2: ach,
1: aber gut.
2: Oh, schön, kann ich da sein.
3: Das ist aber, das sind auch gute Nachrichten.
1: Ja.
3: Ihnen geht's gut. Wie geht's dem Meerschweinchen?
1: Auch tot.
3: Oh.
0: Nein, natürlich nicht. Die Pflanzen und auch die Meerschweinchen, die leben noch, denn 2 Wochen lang oder so haben die Nachbarn gegossen, gefüttert, den Briefkasten geleert und vielleicht sogar auch noch die Mülltonne rausgestellt. Clara Beerze aus der Top FM Redaktion, reicht denn da jetzt einfach nur ein dickes Dankeschön oder schulden wir den Nachbarn ein bisschen mehr?
4: Nein, nein, also unter Nachbarn sind solche Gefälligkeiten ja normalerweise Ehrensache. Aber wenn jemand so 2 Wochen lang regelmäßig nach euren Pflanzen geschaut hat, ist vielleicht so eine kleine Aufmerksamkeit schon schön. Mhm. So ein Mitbringsel aus dem Urlaub, das Lieblingsgetränk oder mal auf einen Kaffee einladen. Hauptsache es ist irgendwas Persönliches.
0: Und wenn die Nachbarn jetzt zusätzlich auch noch Katze, Meerschweinchen, Briefkasten und Mülltonne übernommen haben?
4: Ja, da darf es dann ruhig ein bisschen mehr sein. Wer jeden Tag vorbeikommt oder sogar euren Wohnungsschlüssel hat, der übernimmt ja auch voll die Verantwortung. Mhm. Und da passt dann zum Beispiel eine Einladung zum Essen. Einen festen Geldwert gibt es da aber nicht. Also es kommt einfach darauf an, wie viel Arbeit ihr ihm gemacht habt.
0: Alles klar, behalten wir auf jeden Fall im Hinterkopf. Danke dir, Clara, für die Infos. Und ich glaube, am schönsten ist es sowieso, wenn wir uns dann beim nächsten Urlaub vor den Nachbarn anfangen revanchieren, oder? Schönen Dienstagvormittag wünsche ich euch. Es ist 11.43 Uhr.

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5: Ich bin Stefan Schütz. Rund 21 Millionen Menschen in Deutschland sind schlecht oder gar nicht an den öffentlichen Nahverkehr angebunden. Das teilte die Denkfabrik Agora Verkehrswende mit. Betroffen sind vor allem ländliche Regionen, etwa Niedersachsen, Mecklenburg-Vorpommern und Sachsen-Anhalt. Die Menschen dort sind aufs Auto angewiesen. Rund 30 Millionen Menschen sind dagegen gut versorgt, meist in und um Großstädte. Das Deutschlandticket könnte im nächsten Jahr fast 67 Euro pro Monat kosten. Das geht aus Berechnungen hervor, unter anderem von der Deutschen Umwelthilfe. Die Preissteigerung von etwa 4 Euro kommt zustande, weil Löhne und Betriebskosten der Bahn steigen, heißt es. Bisher haben die Verkehrsminister den Preis fürs Deutschlandticket festgelegt. Ab 2027 übernimmt ein automatisches Berechnungsverfahren. Die Bundesregierung geht davon aus, dass Russland hinter dem Drohnenvorfall vom Flughafen Leipzig-Halle steckt. Das berichtet die Bild, die sich auf Informationen aus Sicherheitskreisen beruft. Bislang hat sich die Bundesregierung mit Aussagen zu den Verantwortlichen zurückgehalten. Kanzler Merz kündigte vor wenigen Tagen eine Reaktion an, abgestimmt mit EU- und NATO-Partnern. Abnehmspritzen wie Ozempic gibt es bei uns in Deutschland schon länger. Ab heute bieten Apotheken das Medikament als Pille an. Claudia Wächter hat Einzelheiten.
6: Manche Apotheken rechnen offenbar schon mit einem wahren Ansturm auf die Abnehmpille. Die gibt's allerdings nur auf Rezept. Man muss sie täglich nehmen und aus eigener Tasche zahlen. Aber sie habe vergleichbare Effekte wie die Spritze, sagen Fachleute. Allerdings betonen sie, die Pille ist kein Lifestyle-Produkt. Und sie warnen auch vor unseriösen Online-Anbietern oder auch Online-Ärzten.
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7: Ob süßes Tier oder bunte Fantasiefigur. Die Stadtbibliothek hier in Puchheim sammelt jetzt Ideen für ein offizielles Bibliotheksmaskottchen. Kinder und Jugendliche bis 18 Jahre können ihre Entwürfe einreichen und so aktiv mitbestimmen, wie das zukünftige Gesicht der Bibliothek aussehen soll. Die Ideen können noch bis Ende September in der Stadtbibliothek abgegeben werden. Dann dürfen die Bürger entscheiden, welches Maskottchen gewinnt. Aus Puchheim, Zoe Mesenbrink.
8: Und mehr Nachrichten aus Oberbayern gibt's auch wieder in einer Stunde in den Top FM Nachrichten.
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8: Die Jacke, die können wir heute auf jeden Fall mal locker über den Arm hängen. Es ist sonnig mit ein paar Wölkchen und ein bisschen Wind. Der ist aber nicht so kräftig wie gestern. Und dazu bis zu 25 Grad Top-Temperatur. Angenehme 21 messen wir aktuell in Poing im Landkreis Ebersberg, 20 in Denklingen im Landkreis Landsberg. Und auch die nächsten Tage bleibt's ganz ähnlich toll. Erst am Donnerstag kann's auch kurz mal wieder nass werden.
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8: Servus Zeug auf die Straßen, da habe ich eine Meldung und zwar braucht ihr aktuell nur länger auf der A93 Rosenheim Richtung Kiefersfelden. Zwischen dem Inntal-Dreieck und Reichenhardt hier laufen Markierungsarbeiten. Eine Viertelstunde braucht ihr hier deshalb länger. Ansonsten läuft's, kommt gut und vor allem sicher an euer Ziel.
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8: Geblitzt wird in München auf der Siemensallee, Fürstenfeldbruck, Theodor-Heuss-Straße, in Poing im Landkreis Ebersberg auf der Neufahrner Straße und der Sebastian hat noch was für uns.
11: Ich möchte einen Blitzer melden auf der B17, Fahrtrichtung Landsberg, Höhe Hohenwart. Ciao,
8: super.
11: Servus.
8: Danke dir, lieber Sebastian. Und falls ihr auch noch was habt, Staus oder Blitzer, dann gerne macht's wieder, genauso wie der Sebastian. Meldet es uns per Anruf oder WhatsApp an die 08000 1064 1064. Vielen Dank euch.
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8: Und für fast 40.000 Azubis geht's bei uns jetzt rein in die allererste Mittagspause. Heute ist ja Ausbildungsstart. Also jetzt habt ihr mal Zeit, noch kurz durchzuatmen, anzukommen und auch die Kolleginnen und Kollegen ein bisschen genauer kennenzulernen. Lasst es euch auf jeden Fall schmecken zu 30 Minuten Musik am Stück. Da haben wir U2 mit dabei, die sorgen für coole Sounds aus den 80ern. Wir zählen die Sterne mit One Republic. Und jetzt geht's erstmal auf den Weg in die Kantine, zum Supermarkt oder zum Bäcker mit Mark Cohn.

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7: Genau so ein Wetter wünscht man sich doch so für so einen 1. September. Heute meteorologischer Herbstanfang mit viel Sonne, ein paar Wolken, ein bisschen Wind und 25 Grad Top-Temperatur. 21 Grad messen wir da aktuell in München an der Residenz. 22 in Maisach im Landkreis Fürstenfeldbruck. Und auch morgen wird's ganz schön. Da macht das Wetter einfach Copy und Paste einmal einfügen. Am Donnerstag, erst da kann's wieder auch ein bisschen nasser werden.
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7: Und auch auf den Straßen schaut's sehr gut aus. Aktuell keine Meldung für euch. Kommt gut und vor allem sicher an euer Ziel.
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7: München wird geblitzt auf der Lorzingstraße. Danke Delinus fürs Melden. Dann B471 Höhe Geiselbullach im Landkreis Fürstenfeldbruck steht einer, hat uns der Winfried gemeldet. Vielen Dank dir. Glonn Landkreis Ebersberg Wolfgang Koller Straße und diesen am Ammersee die Uttinger Straße. Habt ihr sonst noch was gesehen? Staus oder Blitzer? Dann gerne her damit. Wie immer kostenlos per Anruf oder WhatsApp an die 08000 1064 1064. Vielen Dank euch.

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Radio Top FM, dreiviertel eins an diesem meteorologischen Herbstanfang, 1. September. Wahnsinn, wie die Zeit vergeht. So einen kleinen Vorgeschmack auf den Herbst haben wir ja auch schon bekommen die letzten Tage. Und wenn es draußen so richtig schön herbstelt, dann bedeutet es nicht nur für uns, wir ziehen uns wieder mehr ins Innenleben, ins Haus rein. Nein, auch die Spinnen ziehen dann wieder bei uns ein. Erst gestern Abend hatte ich wieder so ein richtig dickes Ding am Rumkrabbeln. Und ganz ehrlich, selbst wenn man keine Angst jetzt vor Spinnen hat, so richtig geil sind die halt auch nicht unbedingt. Aber ich habe jetzt eine Lösung gefunden, wie ich mir meine neuen Mitbewohner zumindest ein bisschen netter rede. Und zwar können Spinnen tatsächlich auch träumen. Und das finde ich irgendwie schon niedlich, oder? Das ist süß. Ach, so eine kleine Spinne am Träumen. Von was träumen die überhaupt? So von einem Fliegensnack? Oder denkt die sich einfach so, ach, geil, jetzt kann ich mich auch hier in dieses Haus reinkuscheln. Ich bleib. Ach ja, also das finde ich dann schon wieder süß. Irgendwie muss man sich's ja auch schön reden und immerhin, wenn die Spinne schon keine Miete zahlt und regelmäßig am Erschrecken ist, dann kann sie wenigstens auch die Fliegen beseitigen. Wir haben's 1:15. Schönen Dienstagmittag euch.

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7: Ich bin Stefan Schütz. Sprit oder Strom? Wie sind die deutschen Politiker in Bund und Ländern unterwegs? Die Deutsche Umwelthilfe hat die Dienstwagenflotten der Ministerien gecheckt mit einem eindeutigen Ergebnis. Claudia Wächter berichtet.

0: Nur 90 von knapp 250 Dienstwagen sind E-Autos. Und das sei ein desaströses Signal für die deutsche Klimapolitik, sagt die Umwelthilfe. Immerhin sauber unterwegs ist der Bundesumweltminister. Auf Länderebene ist der Ministerpräsident aus Baden-Württemberg top. Und Kanzler Merz fällt komplett aus der Wertung, weil er eine schwere Limousine mit Panzerung fährt.
1: Eine gute Anbindung an den öffentlichen Nahverkehr würde die Verkehrswende vermutlich sehr voranbringen. Allerdings hapert es hier noch häufig. Die Denkfabrik Agora teilte mit, 21 Millionen Menschen in Deutschland sind schlecht oder gar nicht gut angebunden. Betroffen sind vor allem ländliche Regionen. Als gute Anbindung gilt eine etwa 250 Meter vom Wohnort entfernte Haltestelle, an der werktags alle halbe Stunde ein Bus abfährt. Bundesfinanzminister Klingbeil will Steuerzahler ab 2028 um rund 10 Milliarden Euro entlasten. Das geht aus einem Gesetzentwurf hervor, der der Rheinischen Post vorliegt. Das Kindergeld soll auf 272 Euro steigen. Auch der Arbeitnehmerpauschbetrag wird angehoben. Gegenfinanziert wird das über eine frühere Reichensteuer und eine neue Superreichensteuer von 47% für Einkommen ab 280.000 Euro. Ein kleiner Käfer bereitet große Sorge. In Lindau am Bodensee ist der Japankäfer entdeckt worden. Damit er sich nicht weiter ausbreitet, richten die Behörden ab Freitag eine Quarantänezone ein. Da gelten dann spezielle Regeln, zum Beispiel für die Landwirtschaft. Der grünmetallische Japankäfer hat in Deutschland kaum natürliche Feinde. Er kann über 400 Pflanzenarten befallen und schädigen.
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3: Wo gibt es die meisten Zecken? Forschende hier am LMU-Klinikum in München wollen jetzt genauer herausfinden, wo das Risiko besonders hoch ist. Dafür werden unter anderem Drohnenaufnahmen, Wetterdaten und Informationen über Zecken und Krankheitsfälle gesammelt und miteinander verglichen. So soll eine Art Karte entstehen, die mögliche Risikogebiete früher erkennen lässt. Aus München, Sandra Sedelmeier.
4: Und mehr Nachrichten aus Oberbayern gibt's auch wieder in einer Stunde in den Top FM Nachrichten.
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4: Falls ihr heute Abend noch Garten, Balkon oder eine Runde mit dem Radl geplant habt, da spricht auf jeden Fall nichts dagegen. Die Sonne, die schaut immer wieder raus. Ein paar Wolken sind mit dabei und auch ein bisschen Wind. Der ist aber noch lang nicht so kräftig wie gestern. Bis zu 25 Grad die Top-Temperatur dazu. 22 messen wir aktuell in Dachau an der Amper, 20 am Tegernsee. Und auch morgen geht's genauso freundlich weiter wie heute.
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4: Servus euch auf die Straßen. Da habe ich eine Meldung für euch von der B304, Wasserburg am Inn Richtung München, zwischen Zorneding und also heute habe ich einen Dreher drin. Ich fange nochmal ganz von vorne an. Es ist die B304, Wasserburg am Inn Richtung München, zwischen Kirchseeon und Zorneding Ost. Hier braucht ihr 7 Minuten länger. Ansonsten läuft's. Kommt gut und vor allem sicher an euer Ziel.
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4: Geblitzt wird in München stadteinwärts auf der Ständlerstraße, Wessling, Landkreis Starnberg, die Gautinger Straße, in Freising haben wir die Isarstraße und dann habe ich noch jemanden in der Leitung. Hallo?
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4: Nee, das war nicht das Richtige.
6: Hallo, hier ist die Katharina. Ich möchte einen Blitzer melden.
4: Ja, hi Katharina, wo steht er denn?
6: Auf der B471. Kurz vor der Einfahrt auf die A8 Richtung München.
4: Ach, super. Danke dir, liebe Katharina, fürs Melden. Und wenn ihr auch noch was gesehen habt, Staus oder Blitzer, dann macht's doch ganz genauso super wie die liebe Katharina und meldet es uns. Per Anruf oder WhatsApp an die 08000 1064 1064.
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4: Ja, hallo. Oh Gott, das war gerade wirklich der Horror. Wir starten deshalb direkt rein in den Dienstagnachmittag mit einem gute Laune Wohlfühl 80er von Roy Orbison. Ich wünsche euch einen schönen Tag mit hoffentlich weniger Fails.

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20: So darf sich ein 1. September gerne anfühlen. Mit Sonne im Gesicht, ein paar Wolken am Himmel, ein bisschen Wind um die Nase und bis zu 25 Grad Top-Temperatur. Angenehme 22 Grad messen wir aktuell in Neufern bei Freising, 21 in Igling im Landkreis Landsberg. Auch morgen bleibt es nochmal so schön. Erst am Donnerstag kann es teilweise auch wieder ein bisschen nass werden.
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20: Servus zu euch auf die Straßen. Ein bisschen länger braucht ihr aktuell auf der A995 München Richtung Kreuz München Süd zwischen Taufkirchen West und Sauerlach 4 Minuten plus. Auf der B17 Landsberg Richtung Reute zwischen Landsberg am Lech West und Landsberg am Lech Süd. Hier sind 7 Minuten, die ihr länger braucht. Auch auf der Gegenfahrbahn Stockts, hier braucht ihr 4 Minuten länger. Und auf der B304 Wasserburg am Inn Richtung München zwischen Kirchseon und Zorneding Ost, hier sind es 6 Minuten, die ihr länger braucht. Ansonsten läuft's, kommt gut und vor allem sicher an euer Ziel.
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0: Das ist Radio Top FM an diesem wunderschönen Herbsttag.
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0: Ein paar Mal die Tomatensauce umgerührt und schon sehen Holzlöffel aus wie Sau. Juliane aus dem Top FM Frühstücksradio hat da zum Glück einen Trick für uns, wie wir die Dinger wieder sauber bekommen.
2: Einfach ein Päckchen Backpulver in einem halben Liter heißem Wasser auflösen, die Holzlöffel rein und da dann bis zu 4 Stunden einweichen lassen. Danach ordentlich mit Wasser abspülen und schon sieht der Holzkochlöffel wieder deutlich weniger nach Tomatensauce für immer aus.
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11: Ich bin Stefan Schütz. Rund 1,4 Millionen Wohnungen fehlen hierzulande. Das berichtet der Deutsche Mieterbund in seinem Mietenreport. Eine Sprecherin sagte, viele Mieter lebten in Angst vor Wohnungsverlust. Der aktuelle Mietenreport zeigt außerdem, dass jeder Zweite befürchtet, in so einem Fall keine bezahlbare Ersatzwohnung zu finden. Die bayerische Staatsregierung fährt weiterhin Dienstwagen mit hohem CO2-Ausstoß. Das zeigt der Dienstwagencheck der Deutschen Umwelthilfe. Wie im Vorjahr gibt es dafür die rote Karte. Im Bundesländervergleich ist Bayern aber vom 13. auf den 11. Platz aufgestiegen.

0: Post vom Finanzamt flattert ins Haus und viele von uns verstehen dann nur Bahnhof. Das soll sich jetzt ändern. Bund und Länder haben nämlich ein Projekt gestartet, das Fachchinesisch in verständliche Sprache umwandelt. Claudia Wächter kennt die Einzelheiten.
1: Kein Fluchen mehr, kein Hä? Stattdessen klare Sätze, kurze Infos und ein freundlicher Ton. Klingt wie ein Traum. Wir sollen auf Anhieb verstehen, was das Finanzamt von uns will. Also nichts mehr mit gemäß, Paragraph, Absatz und so weiter. Die Verbesserungen mithilfe eines Sprachmodells sollen ab sofort bundesweit umgesetzt werden.
0: Eine Mehrheit der Menschen in Deutschland ist für eine Zuckersteuer auf Getränke. Das zeigt eine Forsa-Umfrage für Stern und RTL. 55% der Befragten befürworten die geplante Abgabe. Details arbeitet das Bundesfinanzministerium gerade aus. Die Höhe soll sich nach dem Zuckergehalt richten. In Irland etwa kostet ein Liter Cola bis zu 30 Cent mehr.
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3: Faschingsprinz gesucht. Die Faschingsgesellschaft hier in Wolfratshausen hat bisher noch keinen Prinzen für die kommende Faschingssaison gefunden. Dabei startet die Karnevalssaison in gut 2 Monaten. Deshalb läuft jetzt die große Suche. Bewerben können sich Männer über 25, die über 1,78 Meter groß sind, und ein bisschen Taktgefühl wäre auch sehr gut. Die Prinzessin freut sich schon auf ihren Last-Minute-Prinzen. Alle Infos zur Bewerbung gibt's auf topfm.de. Aus Wolfratshausen, Zoe Mesenbrink.
4: Danke, Zoe. Und mehr Nachrichten aus Oberbayern gibt's dann auch wieder in einer Stunde in den Top-FM-Nachrichten um 3.
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4: Heute ist Herbstbeginn, also meteorologisch, aber es ist da draußen noch eher Spätsommer. Denn heute gibt es noch viel Sonne, die wechselt sich mit den Wolken ab, die Top-Temperaturen recht angenehm. Wir messen gerade in München an der Aubinger Lohe 23 Grad, auch in der Hallertau 22 Grad. Morgen eigentlich genau das gleiche Bild, auch da Sonnenwolken im Wechsel, freundlich ist es, ähnliche Temperaturen. Am Donnerstag, da kommt dann hier und da noch ein bisschen Regen dazu.
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4: 3:58 Hammers und es sieht gut aus auf den Straßen. Keine größeren Staus.
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4: Wenn ihr in Dachau unterwegs seid, aufpassen. Brucker Straße wird geblitzt. Wesseling im Landkreis Starnberg, Gautinger Straße. In Freising ist es die Isarstraße. Und in München, gerade der Jürgen gemeldet, die Ganghofer Straße. Habt ihr noch was? Staus und Blitzer, meldet immer kostenlos per Anruf, per WhatsApp. Die Nummer, die ist die gleiche. 08000 1064 1064. Danke euch und eine gute und vor allem auch eine sichere Fahrt.
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4: Servus ihr Lieben, schön, dass ihr wieder mit dabei seid. Wir den Nachmittag zusammen verbringen und dabei laufen im Hintergrund eure Lieblingssongs. Mit dabei gleich die Jungs von Survivor. Dann wird's gefühlvoll mit Avril Lavigne und zum Start, da schrauben wir das Energie- und Gute-Laune-Level mal ordentlich nach oben. Und zwar dank den Blues Brothers. Everybody needs somebody to love. Schöner Titel, schöner Song.

0: Das ist ja fast schon eine filmhalbe Stunde hier bei uns. Musik aus Rocky 4 ist das hier, Survivor Burning Heart. Die Blues Brothers, die waren ja vorhin auch schon am Start. Und was jetzt kommt, das ist ein Song aus Reality Bites. Hatte ich damals noch auf VHS mit Ben Stiller, Winona Ryder und Ethan Hawke. Das sind hier die Jungs von Big Mountain, jetzt im Top FM Mehr Musiksommer. Und zwar mit...
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0: So heißt die Nummer.

0: Das ist euer Dienstagnachmittag hier mit Radio Top FM und ja, das Schlusswort gehört der Gitarre. Ja, und schön, dass ihr wieder mit dabei seid. Und gleich nach 2:30, da geht's natürlich dann auch weiter für euch mit mehr Abwechslung aus 4 Jahrzehnten. Unser Mehrmusiksommer dann mit Kenny Loggins, Nelly Furtado und John Farnham. Und wir fragen uns mal, wieso sich der Weg in den Urlaub eigentlich immer gefühlt länger anfühlt als der Rückweg. Der ist ja meistens dann gefühlt sehr, sehr kurz. Die Antwort, die gibt's gleich im Top FM Gescheithaferl gegen 2:45.
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0: 24 Grad Dachau in der Altstadt, 23 Grad in Holzkirchen. Heute Sonne und Wolken im Wechsel. Ein freundlicher, schöner Spätsommertag. Und wenn wir auf morgen schauen, es geht eigentlich genauso weiter. Auch morgen das gleiche Bild, ähnliche Temperaturen, auch viel Sonne am Donnerstag. Da kann es dann aber in der Früh hier und da mal ein bisschen nass werden.
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0: 2:30, der Blick auf die Straßen und der geht recht schnell, denn keine größeren Staus bei uns.
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0: Servus, schön, dass ihr wieder mit dabei seid hier bei Radio Top FM. Und wie immer um diese Uhrzeit, wisst ihr ja, gegen 2:45, da heißt's, Hammer, wieder was gelernt.
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0: Papa, wann sind wir endlich da? Ja, kennen wir alle. Haben wir schon mal selbst gesagt oder gehört. Der Weg in den Urlaub, der zieht sich aber auch immer hin und zieht sich und zieht sich. Ja, der Rückweg, der geht gefühlt dann immer schneller. Aber warum ist das eigentlich so?
2: Der Return-Trip-Effekt ist ein psychologisches Phänomen, laut dem die Rückreise 17-22% kürzer wirken kann. Es spielen mehrere Faktoren zusammen. Je größer die Vorfreude, desto länger kann sich auch die Hinfahrt anfühlen. Außerdem ist die Strecke oft unbekannt und fordert mehr Aufmerksamkeit. Der Weg wirkt dadurch länger. Dadurch rechnen wir auch bei der Rückfahrt irrtümlich mit mehr Zeit.
0: Ja, so ist das. Ja, und wer noch in den Urlaub fährt, sind ja noch 2 Wochen Sommerferien fast, der kann das ja mal nachprüfen, ob das vom Gefühl her denn wirklich auch bei euch zutrifft.

0: So klingt der Top FM Mehr Musiksommer zum Start rein in den Arbeitsendspurt und auf den Tag genau 47 Jahre ist es jetzt her, da hat ein Stück Musikgeschichte seinen Anfang genommen. Im September 1979, da haben die Jungs von U2 ihr erstes Album rausgebracht. Es hieß U2 3, weil drei Lieder drauf waren. Out of Control, Stories for Boys und Boy Girl. Im März 80 unterschrieb die Band dann danach einen großen Plattenvertrag und nach ihrer ersten größeren Tour kam dann auch ihre erste große Platte raus mit mehr als drei Songs. Ja, und der Rest, der ist ja Musikgeschichte mit vielen, vielen Hits. Und einer, der läuft gleich bei uns um kurz nach drei. Passt gut zu diesem tollen Spätsommertag heute. A Beautiful Day gleich im Top FM. 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
11: Ich bin Stefan Schütz. Ein Umspannwerk am Braunkohlekraftwerk Jenschwalde in Brandenburg soll mit selbstgebauten, sprengstoffbeladenen Raketen angegriffen worden sein. Das berichtet die Märkische Allgemeine Zeitung, allerdings widerspricht das Landeskriminalamt. Bestätigt wurden Sprengsätze, die entschärft wurden. Verletzte oder einen Stromausfall habe es nicht gegeben. Das Landeskriminalamt Brandenburg ermittelt. Fast jeder dritte Mieter in Deutschland macht sich Sorgen, seine Miete künftig nicht mehr bezahlen zu können. Das zeigt eine Studie im Auftrag des Deutschen Mieterbunds. Thomas Bremser berichtet.
12: Jeder Zweite fürchtet, wenn er künftig umziehen muss, findet er keine bezahlbare neue Wohnung mehr. Die Wohnkosten sind im vergangenen Jahr bei jedem Zweiten gestiegen. Dabei gilt in Gegenden, in denen der Wohnungsmarkt besonders angespannt ist, die Mietpreisbremse. Doch laut Mieterbund trauen sich viele gar nicht, ihr Recht einzufordern, aus Angst gekündigt zu werden.
11: Eine gute Anbindung an den öffentlichen Personennahverkehr würde die Verkehrswende vermutlich sehr voranbringen. Allerdings hapert es hier noch häufig. Die Denkfabrik Agora teilte mit, 21 Millionen Menschen in Deutschland sind schlecht oder gar nicht gut angebunden. Betroffen sind vor allem ländliche Regionen. Als gute Anbindung gilt etwa eine 250 Meter vom Wohnort entfernte Haltestelle, an der werktags alle halbe Stunde ein Bus fährt. Das Deutschland-Ticket

0: könnte im nächsten Jahr fast 67 Euro pro Monat kosten. Das geht aus Berechnungen hervor, unter anderem von der Deutschen Umwelthilfe. Die Preissteigerung von etwa 4 Euro kommt zustande, weil Löhne und Betriebskosten der Bahn steigen, heißt es. Bisher haben die Verkehrsminister den Preis fürs Deutschland-Ticket festgelegt. Ab 2027 übernimmt ein automatisches Berechnungsverfahren.
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2: Sie ist die Ikone unter den Adligen, Kaiserin Elisabeth. Und jetzt erstrahlt sie hier in Feldafing wieder in neuem Glanz. Frisch geputzt steht die Statue von Sissi nun wieder im Garten des Hotels Kaiserin Elisabeth. Bis Mitte Oktober könnt ihr sie dann auch bestaunen. Alle Besichtigungstermine findet ihr auf topfm.de. Aus Feldafing, Sandra Sedelmeier.
3: Danke, Sandra. Und mehr Nachrichten aus Oberbayern gibt es dann auch wieder in einer Stunde in den Top-FM-Nachrichten um 4.
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3: Die Temperaturen weiter recht angenehm. Ebersberg, Klostersee 24 Grad, genauso in Obermaitingen im Landkreis Landsberg. Heute Sonne und Wolken im Wechsel. Morgen genauso, auch da wieder ein schöner Spätsommertag. Am Donnerstag wird es auch sonnig, aber da kann es in der Früh hier und da mal ein bisschen nass werden.
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3: Der Blick auf die Straßen. Wir passen auf der A8 München-Stuttgart zwischen Burger und Günzburg. Da liegt ein Reifen auf der Fahrbahn. Ansonsten sieht es ganz gut aus. Keine größeren Staus.
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3: Geblitzt wird in Berg im Landkreis Starnberg, Münchner Straße, Emmering, Landkreis Fürstenfeldbruck, die Estinger Straße. In Anzing im Landkreis Ebersberg, Boden wird geblitzt und der neueste Blitzer aus München, Leopoldstraße. Habt ihr noch was gesehen, Staus und Blitzer? Meldet ihr mal kostenlos per Anruf, per WhatsApp. Die Nummer ist die 08000 1064 1064. Danke euch, gute Fahrt.
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3: Servus ihr Lieben, kurz nach 3, Zeit noch für eine Tasse Kaffee. Ja, und dazu die musikalische bei uns hier im Radio. Mike und seine Mechanics jetzt mit Another Cup of Coffee. Schönen Dienstag euch.

alles Gute. Barry Gibb, er wird heute 80 Jahre alt. Ja, und gefeiert haben wir ihn gerade mit einem der großen Hits, die er zusammen mit seinen Brüdern Maurice und Robin gefeiert hat. Die Bee Gees waren das hier bei Top FM mit You Win Again. Und gleich geht's dann auch schon weiter mit eurem Lieblingsjahrzehnt aus den 80ern, gleich im Top FM mehr Musiksommer. Billy Idol und auch George Harrison. Davor aber noch die 90er mit dem großen Hit von Tasman Archer, Sleeping Satellite.

0: sind wir mal gespannt, wie ihr euch gleich entscheidet. Also ich würde ja beide Versionen spielen, Cover oder Original. Ich bin sehr gespannt, was ihr hören wollt. Aber erstmal müsst ihr das Rätsel überhaupt knacken. Gleich gibt's wieder das Top FM Cover Quiz für Ruhm, Ehre und Respekt. Und natürlich auch Applaus gleich bei uns hier um kurz nach 3:30.
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0: Die Temperaturen bei uns weiter angenehm warm, trotz Herbstanfang heute ja meteorologisch am 1. September. Nein, heute ist es nochmal spätsommerlich. Wir messen in München am Nymphenburger Schlosspark 24 Grad, genauso auch in der Herrschinger Ammersee. Die Sonne scheint und genauso wie heute geht es auch die nächsten Tage weiter angenehm warm, immer wieder mit Sonnenschein. Und nur am Donnerstag in der Früh, da kann es hier und da mal ein bisschen nass werden.
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0: 3:30 haben wir's. Wir passen auf der A8 München-Salzburg in Höhe Neubiberg. Da liegt ein Solarpanel auf der Straße. Bitte, bitte aufpassen. Und Vorsicht auch auf der A94 München-Passau zwischen Pastetten und Lengdorf. Da liegen Reifenteile. Ansonsten sieht's ganz gut aus. Keine größeren Staus.
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0: Geblitzt wird bei uns hier in Emmering im Landkreis Fürstenfeldbruck die Estinger Straße, Anzing, Landkreis Ebersberg wird geblitzt, Höhe Boden, dann Brunnthal im Landkreis München, Tannenstraße und in München die Leopoldstraße. Habt ihr noch was gesehen? Staus und Blitzer, meldet ihr mal kostenlos per Anruf, per WhatsApp. Die Nummer ist die 08000 1064 1064. Danke euch, gute Fahrt.
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0: Servus, ihr Lieben. Wir gehen wie gewohnt um diese Uhrzeit wieder auf die Suche nach einem Originalsong. Ja, und die Regeln, die sind auch ganz einfach erklärt. Ich spiele euch einen Schnipsel aus einer Coverversion eines Liedes und ihr müsst dann einfach nur erraten, herausfinden, von wem das Original ist. So ganz dem Motto: Wer hat's zuerst gesungen? Ja, und heute etwas ganz Entspanntes. Viel entspannter als das Original. Aufgepasst.

Ich glaube, da kann man drauf kommen, oder? I don't care if Monday's blue, Tuesday's gray and Wednesday too. So. Von wem ist das Original? 08000 1064 1064. Die Nummer zum Miträtseln. Die erste war heute per WhatsApp die Carina. Schon mal Applaus. Was sie aber geschrieben hat, ja, das verrate ich euch nicht. Ihr rätselt weiter mit und sagt mir bitte auch, schreibt mir bitte auch, was wollt ihr lieber hören? Cover oder Original? Drei Songs habt zur Zeit. Und danach gibt's noch einen Tippschnipsel.

0: Kult Sound ist das. Mike Oldfield und die gute Maggie Reilly. Moonlight Shadow.
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0: Was suchen wir denn da heute? Einige von euch haben es schon erraten und ja, es bahnt sich auch ein Favorit an, was ihr heute hören wollt. Welcher es ist, sage ich noch nicht dazu. Ob es das Cover oder das Original ist, aber scheint eine eindeutige Kiste zu werden. So, aber jetzt müsst ihr erstmal noch raten. Von wem ist denn das Original?

Und jetzt kommt noch der Tippschnipsel. Ja, war ganz schwer, irgendwas rauszufinden, was noch ganz, ganz anders ist. Aufgepasst. I don't care if Monday's black. Tuesday, Wednesday, heart attack. Ja, also sie singt die ganze Zeit von bestimmten Wörtern. I don't care if Monday's black. Tuesday, Wednesday, heart attack. Monday, Tuesday, Wednesday, ach, was ist denn da alles los? So, was ist bei euch los? Seid ihr schon drauf gekommen? Von wem ist das Original? Und sagt mir bitte auch, was wollt ihr lieber hören? Original oder Cover? Ihr habt noch zwei Songs Zeit, 08000 1064 1064, die Nummer zum Miträtseln. 08000 1064 1064, schickt eine WhatsApp oder ruft an.

0: Was wollt ihr gleich hören? Jetzt gleich seid ihr wieder der Musikchef. Ihr entscheidet, ob das Cover oder das Original gespielt wird. Also 08000 1064 1064. Schon mal die Nummer merken, Telefon in die Hand nehmen.
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0: So, was suchen wir denn da heute für ein Original? Hier nochmal die beiden Schnipsel aus der Cover-Version.
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0: Ja, und jetzt noch der Tippschnipsel.
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0: Und jetzt brauchen wir noch die Nummer für euch. 08000 1064 1064. Schreibt eine WhatsApp oder ruft schnell noch an und sagt mir bitte noch ganz schnell. Jede Stimme zählt noch oder schreibt dazu, was wollt ihr lieber hören? Cover oder Original? Und heute hören wir mal in Sprachnachrichten rein. Fangen wir mal an. Schauen wir mal, was hier rauskommt.
3: Hallo Basti, hier ist die Kitty. Das müsste sein von Kur, Secur, Friday, I'm in love. Naja, so ähnlich halt. Also dann, Servus, Pfirti, bin gespannt, ob es stimmt. Servus.
0: Ja, hören wir mal rein, ob hier die gleiche Lösung kommt.
4: Hallo, Basti, hier ist die Gabi. Das Original ist von Secur und ich würde auch ganz gerne das Original hören. Euch noch einen schönen Nachmittag. Bis dann.
0: So. Erstmal Applaus für dich, Gabi, auch für dich, Kitty, und für alle, die ich sonst noch dran hatte am Telefon und stellvertretend auch noch für alle Textnachrichten, Doreen, Alex oder Marco, Peter und Jan hat noch geschrieben, Pila und also ihr seid einfach großartig, Sascha auch noch, also für euch... Ruhm, Ehre und Respekt. The Cure war richtig. Friday, I'm in love. Von der Band ist das Original und das Cover war aus dem Jahr 2015 von Yola Tengo. So, und jetzt die Frage, was wird gespielt? Am Anfang, ich sag dir ja noch, das sieht nach einer eindeutigen Sache aus. Am Anfang Cover, Cover, Cover, Cover, Cover. Original, Cover, Cover, ja, so. Und dann auf einmal ging's los. Wir wollen doch das Original hören, doch das Original, doch das Original. Ja, und wer hat am Ende das Rennen gemacht? Es war der Originalinterpret. The Cure, Friday I'm in Love aus dem Jahr 1992 von euch gewählt. Und jetzt läuft die Nummer für ganz Oberbayern. Sind wir mal gespannt, was wir morgen suchen und wie ihr euch dann entscheidet. Wieder um 17:30 das Coverquiz, aber rätseln tun wir ja heute Abend auch schon wieder um 17:30 im Feierabendrätsel. Ich freue mich drauf. Danke für euch und jetzt viel Spaß mit Friday I'm in Love hier bei Top FM.

0: Unvergesslich, unvergleichlich diese Stimme. Tina Turner hier bei uns im Top FM Mehr Musiksommer. Und gleich gibt's noch so Stimmen, die unvergleichlich, unvergesslich bleiben werden. Und zwar die von George Michael. Der kommt nämlich gleich mit Freedom 90 und Freddie Mercury mit seinen Jungs von Queen ist auch dabei. Gleich in der nächsten halben Stunde freuen wir uns auf Friends Will Be Friends.
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12: Ich bin Stefan Schütz. An einem Umspannwerk nahe dem größten Braunkohlekraftwerk Brandenburgs, Jenschwalde, sind Sprengvorrichtungen gefunden worden. Entschärfer wurden eingesetzt, so die Polizei. Eine dieser Vorrichtungen sei detoniert. Laut dem Kraftwerksbetreiber wurden Leitungen beschädigt und es kam zu kurzzeitigen Unterbrechungen. Der Deutsche Mieterbund warnt angesichts hoher Mieten vor einer Sozialstaatskrise. Verbandspräsident Weber Moritz sagte, fast 60% der befragten Mieterinnen und Mieter halten ihre Wohnkosten für zu hoch und sparen an anderer Stelle.
13: Aber darum geht's längst nicht mehr nur, auf Urlaub oder auf eine neue Waschmaschine zu verzichten. Jeder Vierte spart aufgrund gestiegener Wohnkosten mittlerweile an gesunden Lebensmitteln. Und 15%, das sagt unsere Umfrage, sparen an der eigenen Gesundheit, zum Beispiel bei Medikamenten oder beim Zahnersatz.
12: Die bayerische Staatsregierung fordert in deutlichen Worten eine umfassende Reform und Verschlankung der Europäischen Union. Weniger Regulierung, ein EU-Stellenstopp und eine kleinere EU-Kommission, das sind zum Beispiel Punkte, die Bayern vorschlägt. Es gebe in Europa zu viel Bürokratie, Gängelei und Mikromanagement, das sagte Ministerpräsident Söder nach einer Kabinettssitzung. Die allermeisten Erstrundenspiele im DFB-Pokal sind ja längst gespielt. Zwei fehlen aber noch, die der Supercup-Teilnehmer. Dortmund spielt heute beim Hamburg-Eimsbütteler Ballsportclub aus der Fußball-Oberliga Hamburg. Das ist die fünfte Liga. Anstoß ist um 20.45 Uhr. Morgen Abend tritt dann Titelverteidiger FC Bayern beim Zweitligisten Osnabrück an.
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14: Findet ihr, dass eure Stadt fahrradfreundlich ist? Eure Meinung dazu zählt jetzt. Ab heute läuft der ADFC Fahrradklimatest. Und da geht's zum Beispiel darum, wie ihr hier in Freising das Fahrradfahren erlebt. Fühlt ihr euch sicher und wie entspannt sind eure alltäglichen Wege zur Arbeit oder zum Einkaufen? Das werden nicht nur Erwachsene, sondern auch Kinder, Jugendliche und Kommunen gefragt. Auf topfm.de findet ihr den Link zu der Umfrage. Aus Freising, Clara Bertz.
0: Danke, Clara. Und mehr Nachrichten aus

0: Oberbayern dann auch wieder in einer Stunde in den Top-FM-Nachrichten um 5.
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0: Das ist heute ein schöner Spätsommertag, auch am 1. September, wo meteorologisch ja der Herbst anfängt. Nein, nein, nein, wir feiern nochmal den Sommer bei 24 Grad in Ottobrunn im Landkreis München, 24 Grad auch in Puchheim am Icarus Center. Die Sonne scheint ja und das tut sie morgen auch. Morgen eigentlich genau das gleiche Bild, Sonne, Wolken im Wechsel, ähnliche Top-Temperaturen. Genauso auch am Donnerstag, da kann es hier und da vielleicht am Vormittag mal noch ein bisschen nass werden.
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0: Der Blick auf die Straßen, was ist los bei uns hier in Oberbayern um kurz nach 4, nicht viel, keine größeren Staus bei uns.
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0: Höcking am Starnberger See, die Olympiastraße. Dann haben wir Dachau, die Bruckerstraße. In Marktschwaben, Trappentreustraße. Und der neueste Blitzer aus München, die Ismaninger Straße. Habt ihr noch was? Staus und Blitzer? Meldet ihr mal kostenlos per Anruf, per WhatsApp. Die Nummer ist die 08000 1064 1064. Danke euch und eine gute und vor allem auch eine sichere Fahrt.
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0: Servus ihr Lieben und ich habe es ja gerade schon im Top FM Wetter gesagt, ja, auch wenn es jetzt irgendwie mit dem Herbst losgeht. Nein, es fühlt sich nach Sommer noch an. Es ist immer noch Spätsommer und das die ganze Woche hier in Oberbayern und wir im Radio, wir lassen auch weiter die Sonne für euch scheinen, gleich mit All Summer Long. Der coole Sommerhit von Kid Rock und das hier Nick Kershaw mit The Riddle aus den 80ern.

Tracy Chapman, Baby, Can I Hold You? Das hier sind die 80er, euer Lieblingsjahrzehnt hier bei Radio Top FM. Und 22 Tage, über 30 Grad. Teilweise wurde ja die 40-Grad-Marke geknackt. Der Sommer, der war heiß, extrem heiß. Und laut dem Deutschen Wetterdienst sogar der zweitwärmste seit Beginn der Aufzeichnungen. Nur der Jahrhundertsommer 2003, der war doch wärmer. Und jetzt, wenn meteorologisch der Herbst losgegangen ist, genießen wir noch ein bisschen die Ausläufer. Der Spätsommer, er ist da mit angenehmen warmen Temperaturen und ganz die Sonne zwischen Ammersee, Ebersberger Voss und dem Watzmann natürlich am Himmel und auch durchs Radio. Jetzt im Top FM mehr Musiksommer mit der unvergessenen Stimme von George Michael.

0: Cooler Sound der 80er von Loverboy. Der Top FM Musiksommer ist hier und gleich nach 5 geht's oder nach 4:30 geht's dann auch schon weiter mit Cyndi Lauper, Milo und lässigem American Pie Sound à la Third Eye Blind.
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5: 24 Grad die Temperaturen bei uns hier in Oberbayern, Freising an der Altstadt gemessen, 23 Grad in Rottach-Egern. Heute immer wieder scheint die Sonne, toller Spätsommertag hier bei uns in Oberbayern. Und genauso wie heute geht's auch die nächsten Tage weiter.
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5: Kurz nach 16:30, Vorsicht bitte, A92 Deggendorf München zwischen Kreuz Neufahrn und Unterschleißheim. Da liegen mehrere Bretter auf der Straße. Ansonsten sieht's ganz gut aus, keine größeren Staus.
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5: Geblitzt wird bei uns und zwar in Markt Schwaben, Trappentreustraße. Dann in München, da ist es die Dachauer Straße. Dann hat sich hier jemand gemeldet, B2 Starnberg-Weilheim, Höhe Pöcking. Am Tunnel wird geblitzt, grauer Blitzer aus dem Caddy raus. Und zwar der Chris war das, danke dir. Und dann klingelt es noch am Telefon, der Basti hier, wer ist denn da?
6: Ja, Winfried hier. Grüß dich Basti. Hi. Ich habe einen Blitzer und zwar ist der wieder da oder immer noch auf der B1 471 Richtung Dachau, kurz vor der A8 in der 8er-Zone. Der war heute schon um 12 Uhr da und ich bin gerade vorbeigefahren und habe ihn wieder gesehen.
5: Alles klar, super. Dann haben wir den hiermit nochmal offiziell durchgegeben. Ich sage danke dir und wünsche dir noch eine gute Fahrt, einen schönen Nachmittag.
6: Ja, auch. Tschüss.
5: Ja, und wenn ihr auch was habt, 08000 1064 1064. Danke euch, gute Fahrt.
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So lässig klingt der Start rein in den September, rein in den Herbst, rein ins neue Ausbildungsjahr. Ja, heute standen tausende junge Menschen bei uns hier in Oberbayern mit ganz großen Augen zum ersten Mal auf der Arbeit. Ja, und so mancher Chef, der gibt dann ja ganz gerne mal kuriose Aufträge. Da musst du in der Bank dann auf einmal die Bilanzschnur besorgen, in der Werkstatt den Drucklufteimer suchen oder in der Küche die Zwiebelfische für die Fischtheke. Ja, was denkt ihr heutzutage? Gehört so ein Scherz einfach immer noch dazu oder ist das eigentlich nur frech den Azubis gegenüber? Schickt mir gerne eure Meinung per WhatsApp an die 08000 1064 1064 und schreibt mir vielleicht auch, vielleicht habt ihr auch mal tolle Scherze erlebt. Ja, habt sie ausgeführt oder wart Azubi der, ja, und musstet das über euch ergehen lassen. Also 08000 1064 1064, die Nummer hier für eine WhatsApp. Und wir machen jetzt erstmal weiter mit toller Musik, der Top FM Mehr Musiksommer. Jetzt mit Prince, Patti Smith ist dabei, Ario Speedwagon und Musik aus James Bond.

0: Der Löwe im Wappen des TSV 1860 München. Er ist zurück. Der Fußballregionalligist hat sich die Markenrechte gesichert. Gleichzeitig wurde heute aber auch das Insolvenzverfahren offiziell eröffnet. Das heißt dann unter anderem, dass in Kürze alle Gläubiger angeschrieben und zur Anmeldung ihrer Forderungen aufgefordert werden. Unter den Gläubigern sind auch die rund 5.500 Käufer von Dauerkarten für diese Saison in der dritten Fußballliga, in der die Löwen ja wegen des Zwangsabstiegs nicht antreten konnten. Ein ereignisreicher 1. September also, und er soll heute aber noch einen positiven Ausgang haben mit einem Sieg im Toto-Pokal-Achtelfinale gegen Buchbach. Los geht's um 19 Uhr und wie es ausgeht, das hört er natürlich hier bei uns bei Radio Top FM.
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17: Ich bin Stefan Schütz. Deutschland hat gestern abermals Straftäter nach Afghanistan abgeschoben. Ein Flug ist von Leipzig nach Kabul gestartet mit 22 verurteilten Straftätern an Bord, unter anderem wegen Körperverletzung, Bedrohung und versuchtem Totschlag. Begleitet wurde der Flug von Bundespolizisten und Dolmetschern. Das berichtet die Rheinische Post unter Berufung auf Sicherheitskreise. An 4 weiteren Bahnhöfen gilt jetzt ein Alkoholverbot. Das hat die Deutsche Bahn mitgeteilt. Betroffen sind ab heute die Hauptbahnhöfe Berlin, Kiel und Braunschweig sowie Berlin-Gesundbrunnen. Bereits an mehr als 30 weiteren Stationen gilt das Verbot schon. Bis Mitte Oktober soll es an allen 5.400 Bahnhöfen deutschlandweit eingeführt werden. Sprengvorrichtungen an einem Umspannwerk in Brandenburg. Nahe dem Kraftwerk Jenschwalde sind verdächtige Vorrichtungen gefunden worden. Spezialisten sind vor Ort und kümmern sich darum. Thomas Bremser berichtet.
18: Das angegriffene Braunkohlekraftwerk ist das größte in Brandenburg. Es versorgt viele Haushalte mit Strom und Fernwärme. Im Januar hatten sich linksextreme Täter zu einem ähnlichen Anschlag in Berlin bekannt. Rund 45.000 Haushalte waren tagelang ohne Strom.
17: Bayerns Ministerpräsident Söder fordert eine nationale Gasreserve, ähnlich wie beim Öl. Die aktuellen Speichervorräte seien zu niedrig, sagte der CSU-Chef. Wirtschaftsminister Aiwanger sagte, aktuell käme man auf maximal 50%, nötig seien bis zum 1. November 70%. Er befürchtet Engpässe, sollte es aus irgendeinem Grund Lieferprobleme mit Flüssiggas geben. Das meiste davon kommt aus den USA.
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19: Sie ist die Ikone unter den Adligen, Kaiserin Elisabeth. Und jetzt erstrahlt sie hier in Feldafing wieder in neuem Glanz. Frisch geputzt steht die Statue von Sissi nun wieder im Garten des Hotels Kaiserin Elisabeth. Bis Mitte Oktober könnt ihr sie dann auch bestaunen. Alle Besichtigungstermine findet ihr auf topfm.de. Aus Feldafing, Sandra Sedelmeier.
0: Und mehr Nachrichten aus

0: Oberbayern gibt es dann auch wieder in einer Stunde in den Top-FM-Nachrichten um 6.
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0: Die Temperaturen bei uns hier in Oberbayern, 24 Grad haben wir in München am Isartor, Steinhöring im Landkreis Ebersberg. Auch da sind es 24 Grad heute. Sonnenschein, ja, das ist heute ein spätsommerlicher Tag. Wir genießen das und morgen, auch wenn ja heute schon der Herbst angefangen hat. Es geht spätsommerlich weiter, also ähnlich wie heute. Viel Sonne, Topwerte um die 24 Grad und sonnig auch der Donnerstag und der Freitag.
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0: Kurz nach 5, A8 München-Stuttgart zwischen Kreuz West und Langwied, da liegt eine Plane auf der Straße. Passt da bitte auf und Vorsicht auch auf der A92 Deggendorf München zwischen dem Kreuz Neufahrn und Unterschleißheim, da liegen mehrere Holzbretter. Ansonsten sieht es eigentlich ganz gut aus, keine größeren Staus.
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0: Geblitzt wird bei uns hier in Oberbayern, da haben wir Starnberg, die Gratstraße. Dann am Ammersee, Inning, die Herrschinger Straße. Geblitzt wird in Erding und zwar auf der Anton-Bruckner Straße. Und der neueste Blitzer aus München, die Bajuwarenstraße. Habt ihr noch was gesehen? Staus und Blitzer, meldet ihr mal kostenlos per Anruf, per WhatsApp. Die Nummer, die ist die gleiche, 08000 1064 1064. Danke euch und eine gute und vor allem auch eine sichere Fahrt.
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0: Servus, es ist Dienstagnachmittag, es ist kurz nach 5 Feierabendzeit oder noch besser Feierabend-Rätselzeit. Ja, gleich um 5:30 ist es wieder soweit, dann geht's um Ruhm, Ehre und Respekt. Davor aber noch geht's musikalisch weiter mit unserem Top-FM Mehr Musiksommer. Da gibt's gleich A Cappella-Sound von Billy Joel. Durch die 2000er powert uns die gute Pink und zum Start die 80er mit Dave Stewart und Annie Lennox. Zusammen sind es die Eurythmics.

30-Tage-Regel, sie ist jetzt vorbei. Ja, die Amazon-Käufer, die müssen sich jetzt schneller überlegen, ob das Teil jetzt gut ist oder nicht. Heißt, seit heute, seit dem 1. September, verkürzt der Verkaufsriese in vielen Produktkategorien die freiwillige Rückgabefrist von 30 Tagen auf das gesetzliche Minimum von 14 Tagen. Ja, und was sich sonst noch so alles mit dem neuen Monat ändert, klickt da einfach mal rein auf topfm.de. Da haben wir ein bisschen was aufgelistet.

0: Na, warte, schon im Italienurlaub? Steht er vielleicht noch kurz bevor? Das ist jedenfalls Musik aus Bella Italia. Für Oberbayern geht's damit rein in den Dienstagabend. Ja, und vielleicht gibt's da gleich eine Portion Ruhm, Ehre und Respekt. Gleich gibt's bei uns nämlich wieder das Top FM Feierabendrätsel um kurz nach 5:30.
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0: 17.30 Uhr haben wir es. Immer noch 24 Grad bei uns hier in Oberbayern. Relativ konstant heute die Temperaturen. Und zwar in Diesen am Ammersee gemessen, Taufkirchen an der Vils im Landkreis Erding genauso. Und es ist ein angenehmer Tag heute gewesen, spätsommerlich. Und genauso geht es dann auch morgen weiter. Auch morgen Sonnenwolken im Wechsel, ähnliche Top-Temperaturen um die 24 Grad. Am Donnerstag wird es auch sonnig. In der Früh kann es aber hier und da ein bisschen regnen. Aber nichts Wildes.
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0: Der Blick auf die Straßen, was ist los? Um 5:30. Immer noch aufpassen, A92 Deggendorf München zwischen Kreuz Neufahrn und Unterschleißheim. Da liegen Holzbretter auf der Straße. Dann haben wir noch die A99, die Westumfahrung Richtung Lindau zwischen der Herberg und dem Dreieck Allach. Hier dauert es eine Viertelstunde länger. Ansonsten keine größeren Staus.
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0: Geblitzt wird bei uns hier in Oberbayern. Da haben wir einen Blitzer in Freising auf der Isarstraße. In Karlsfeld wird geblitzt auf der Münchner Straße. Dann springen wir nach Wolfratshausen, äußere Beuerberger Straße. Und der neueste Blitzer aus München, Cincinnati Straße. Danke, Felix. Habt ihr noch was gesehen? Staus und Blitzer, meldet ihr mal kostenlos per Anruf, per WhatsApp. Die Nummer ist die 08000 1064 1064. Danke euch und eine gute und vor allem auch eine sichere Fahrt.
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0: Servus ihr Lieben, schön, dass ihr wieder mit dabei seid hier zu unserem täglichen Rätsel-Date. Das Ganze immer Ja, um kurz nach halb sechs. Es geht um Ruhm, Ehre und Respekt und um Applaus. Ja, und die Regeln, die sind auch ganz schnell und einfach erklärt. Ich habe einen Schnipsel für euch, sage euch ungefähr, um was es geht. Und ihr müsst mir dann einfach die genaue Antwort geben. Heute suchen wir eine Fernsehsendung, eine TV-Show. Und die Frage ist, welche ist es? Erst wollte ich am Anfang nur das Dang machen und dann dachte ich, ja, das sagen vielleicht die ein oder anderen Sesamstraße, aber das ist es nicht. So, was ist das? 08000 1064 1064. Schickt mir eine WhatsApp. Oder ruft an 08000 1064 1064. Welche Show aus den Glory Days der Fernsehgeschichte ist das? Und das hier um die musikalischen Glory Days von Bruce Springsteen.

0: Ja, Boys, oh Girls, sehr verehrte Damen und Herren und wer mir sonst noch so alles zuhört, macht mit beim Top FM Feierabendrätsel. Würde mich sehr, sehr freuen. Wir suchen nach einer Kult-TV-Show. Die Frage ist, welche ist das? Welche Sendung suchen wir? Ja. So, und wer noch nicht draufgekommen ist, vielleicht hilft das.
1: Tja, Robert, jetzt musst du dich entscheiden.
0: Ja, ihr Roberts da draußen, ihr Annes, ihr Daniels, ihr Stefans etc. Entscheidet euch, welche Show ist es? Ruft mich an oder schickt mir eine WhatsApp 08000 1064 1064. Das ist die Nummer und zwei Songs habt ihr noch Zeit und dann gibt's die Auflösung.

0: Tolle Nummer. Michael Jackson, Black or White, die 90er hier bei uns bei Radio Top FM. Und als die Nummer rauskam, ja, da lief die Sendung, die wir heute suchen, die Kultshow hier im Top FM Feierabendrätsel, schon ein paar Jährchen. Ja, das war die erste Nummer. Und jetzt noch Schnipsel 2, der Tippschnipsel.
1: Tja, Robert, jetzt musst du dich entscheiden.
0: Ja, und ihr müsst euch auch entscheiden. Was suchen wir? 08001064 1064 08001064 1064 für alle, die noch miträtseln wollen, für eine WhatsApp oder für einen Anruf. Und wir hören in eine der Leitungen rein und nehmen jetzt mal Leitung Nummer 3. Ja, gab ja damals auch 3 Kandidaten. So, wer ist denn da? Hier ist der Basti. Und wer ist da?
2: Servus Basti, da ist der Carsten. Ich grüße dich.
0: Hallo Carsten. So, jetzt bin ich mal gespannt. Was suchen wir?
2: Ich würde vermuten, das ist das Herzblatt.
0: Ja, sehr gut. So, jetzt machen wir mit dem Rätseln weiter. Die Stimme?
1: Tja, Robert, jetzt muss.
0: War von der?
2: Susi. Hey,
0: wer war der erste Moderator?
2: Ich weiß es nicht. Ich würde vermuten, ich kenne nur den Rudi Carrell.
0: So, und dann kommen noch 6 weitere Moderatoren und Moderatorinnen. Du kennst keine mehr, oder?
2: Na, muss ich passen. Ich kenne nur den Rudi.
0: Pass auf, es war noch Reinhard Fendrich, sagt dir was? Sänger aus Österreich. Absolut. Dann Hera Lind, war glaube ich mal bekannt, weil sie auch ein Buch geschrieben hat, ein sehr bekanntes. Christian Clerici?
2: Ja.
0: Pierre Geissensetter?
2: Nein.
0: Jörg Pilawa?
2: Selbstverständlich.
0: Ja, und Alexander Matzer, das war dann noch der letzte. Und der Tillmann Schöberl, der hat noch ein Best-of gemacht, aber das ist egal. 1987 bis 2005, 18 Staffeln. So haben wir wieder was gelernt, ne? Mega, Carsten, war mir eine Freude, hat mir Spaß gemacht. Du musstest nur Herzblatt wissen, das hast du gewusst. Und deswegen fühl dich überhäuft mit Ruhm, Ehre und Respekt. Und Applaus natürlich.
2: Ich danke dir, mach weiter so. Herzlichen Dank.
0: Gerne. Und du fährst vorsichtig und kommst an dein Ziel. Ciao, ciao.
2: Ciao, ciao.
0: Ja, und Ruhm, Ehre und Respekt und Applaus für alle, die sonst noch dran hatte am Telefon, auch am WhatsApp, per Sprachnachricht, per Textnachricht reingekommen. Jörg, Andrea, Angelika, Marco, Sibylle, Rainer, Alex, Gabi, Karin, Britta, Nicole, Christian und Annalena. Also ihr seid mega, ihr seid einfach nur großartig. Ja, und die beiden, Anna und Carsten, die schrieben ja auch noch, ja, da war ja Kai Pflaume übrigens auch mal Kandidat. Stimmt.
3: Mein Name ist Kai Pflaume, ich komme aus Frankfurt, bin 24 Jahre alt und von Beruf Wertpapierkaufmann.
4: Wo sind Sie geboren?
3: Geboren bin ich in Halle, Halle an der Saale, ja.
0: Ja, damals kannte ihn noch niemand und dann hat er irgendwann nur die Liebe zählt und was weiß ich noch alles moderiert. Ganz netter Typ übrigens, wenn ihr den mal sehen solltet. Toll. So, also. Das war die Geschichte mit Kai Pflaume. Nee, mit Herzblatt. So, also, ihr seid super und morgen wird weiter gerätselt. Freu mich drauf. 16:30 das Coverquiz, 17:30 das Feierabendrätsel. Und das hier ist John Farnham mit You're the Voice. Und gleich freuen wir uns auch noch auf Savage Garden und Bonnie Tyler hier im Top FM. 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
11: Ich bin Stefan Schütz. Bundesinnenminister Dobrindt hat den fehlgeschlagenen Drohnenanschlag auf den Flughafen Leipzig-Halle mit Russland in Verbindung gebracht. Es gebe Ähnlichkeiten mit anderen hybriden Angriffen, sagte der CSU-Minister. Deutschland stehe weiter im Fokus und es bestehe die Gefahr größerer Schäden durch solche Angriffe. Es wird Folgen geben, so wird unter anderem das russische Haus in Berlin geschlossen. Die Krise auf dem Wohnungsmarkt hält an, beklagt der Deutsche Mieterbund. In seinem Mietenreport warnt der Verband, etwa jeder dritte Befragte hat Sorge, bald die Miete nicht mehr zahlen zu können. Die Präsidentin des Mieterbundes, Weber Moritz.
12: Für Millionen Menschen kann eine ganz normale biografische Krise sehr schnell zur Wohnungskrise werden. Und genau aus diesem Grund, sagen wir, aus der Wohnungskrise ist eine Sozialstaatskrise geworden.
11: Die Bundesregierung müsse Mieten begrenzen und mehr Sozialwohnungen bauen, fordert der Verband. Die bayerische Staatsregierung fährt weiterhin Dienstwagen mit hohem CO2-Ausstoß. Das zeigt der Dienstwagencheck der Deutschen Umwelthilfe. Wie im Vorjahr gibt es dafür die rote Karte. Im Bundesländervergleich ist Bayern aber vom 13. auf den 11. Platz aufgestiegen. Die meisten Erstrundenspiele im DFB-Pokal sind längst gespielt, zwei fehlen aber noch, die der Supercup-Teilnehmer. Dortmund spielt auswärts ab 20.45 Uhr gegen den Fußball-Fünftligisten Hamburg-Eimsbütteler Ballsportclub. Morgen tritt der FC Bayern beim Zweitligisten Osnabrück an und Abwehrspieler Antonio Rüdiger gab bekannt, seine Nationalmannschaftskarriere zu beenden.
9: 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Landkreis Freising.
13: Findet ihr, dass eure Stadt fahrradfreundlich ist? Eure Meinung dazu zählt jetzt. Ab heute läuft der ADFC Fahrradklimatest. Und da geht's zum Beispiel darum, wie ihr hier in Freising das Fahrradfahren erlebt. Fühlt ihr euch sicher und wie entspannt sind eure alltäglichen Wege zur Arbeit oder zum Einkaufen? Das werden nicht nur Erwachsene, sondern auch Kinder, Jugendliche und Kommunen gefragt. Auf topfm.de findet ihr den Link zu der Umfrage. Aus Freising, Clara Bertz.
14: Danke, Clara. Mehr Nachrichten aus Oberbayern gibt's dann auch wieder in einer Stunde in den Top-FM-Nachrichten um 7.
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14: Kurz nach 6 haben wir es, immer noch 24 Grad bei uns hier in Oberbayern. Richtig konstante Temperaturen heute und konstant scheint auch die Sonne. Hier und da schiebt sich mal eine Wolke davor, aber alles harmlos. Und genauso schön geht es dann auch morgen weiter. Auch morgen ein toller Spätsommertag, am Donnerstag auch. Da kann es in der Früh aber mal ein bisschen nass werden.
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14: Der Blick auf die Straßen und da A99, die Westumfahrung Richtung Nürnberg zwischen Ludwigsfeld und dem Dreieckfeld Moching. Da ist eine Tasche auf der Straße. Passt da bitte auf. Ansonsten

0: Sieht ganz gut aus, keine größeren Staus.
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0: Geblitzt wird in Pöcking auf der Olympiastraße, dann haben wir Bad Tölzenblitzer auf der Schützenstraße, in Vaterstetten wird geblitzt auf der Bahnhofstraße und der neueste Blitzer aus München, der steht auf der Hanauer. Und wenn ihr noch was gesehen habt, 08000 1064 1064. Danke euch, gute Fahrt.
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0: Servus ihr Lieben zum Start in den Dienstagabend. Wir genießen zusammen die Restsonne und eure Lieblingssongs. Ja, und lasst uns zum Start einfach mal so richtig krachen. Denn jetzt kommt cooler Sound von Lenny Kravitz, Fly Away. Und gleich ist auch noch Boss Hoss mit dabei mit Don't Give Me That. Und der gute Phil Collins mit One More Night. Was Schönes, Entspanntes.

Mein tägliches Sportprogramm. Der Run zur S-Bahn. Ja, ich bin immer spät dran. Und wenn es euch da genauso geht und ihr im Landkreis Dachau zwischen Altomünster und Erdweg unterwegs seid, dann bitte aufgepasst. Denn seit heute gibt es da neue Abfahrtszeiten auf der Strecke. In Richtung Dachau Bahnhof, da fahren die S-Bahnen in Altomünster und Kleinberghofen jeweils 2 Minuten früher ab. Ach, das wäre mein Endgegner. In der Gegenrichtung dafür aber 2 Minuten später. Der Grund, die Züge dürfen auf der Strecke nicht mehr so schnell fahren. Mehr Infos auch auf topfm.de. Und wie es aktuell auf den Straßen so aussieht, gleich dann wieder im Top FM Pendler Update um 12:30.

0: Der coole, der lässige My Be Wise Sound, das Crockett Theme von Jan Hammer oder Jan Hammer. Ich glaube, Jan gibt's nicht, ne? Es geht gleich weiter bei uns hier mit dem Top FM Mehr Musiksommer. Eric Calm ist dabei, Hungry Eyes, Musik aus Dirty Dancing. Dann gibt's den Alex Max Band, das ist ja der Sänger von The Calling, der gleich solo mit Tonight. Und Bryan Adams liefert auch noch Filmmusik aus den 90ern aus Robin Hood.
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0: 24 Grad haben wir es immer noch bei uns hier in Oberbayern. Das war heute ein schöner Tag und schön geht er zu Ende. München an der Frauenkirche gerade gemessen, die 24 Grad und auch in Penzberg bei euch. So, und wenn wir auf morgen schauen, da geht es genauso wie heute weiter. Auch morgen ein Spätsommertag mit Sonne und Wolken im Wechsel, ähnliche Top-Temperaturen. Der Donnerstag, der wird auch sonnig, da kannst du aber in der Früh aber mal kurz nass werden.
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0: Der Blick auf die Straßen, immer noch aufpassen, A99 Westumfahrung Richtung Nürnberg zwischen Ludwigsfeld und dem Dreieckfeld Moching. Da ist eine Tasche auf der Straße, ansonsten keine größeren Staus.
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0: Geblitzt wird noch in Erding-Anton-Bruckner Straße, Starnberg, Leutstettener Straße, Freising die Isarstraße und in München der Isar-Ring. Das hat gerade der Moritz gemeldet. Habt ihr noch was, Staus und Blitzer? Meldet ihr mal kostenlos per Anruf, per WhatsApp. Die Nummer ist die 08000 1064 1064. Danke euch und eine gute und vor allem auch eine sichere Fahrt.

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Abseits des Fußballrasens hat der TSV 1860 heute ja schon für ordentlich Schlagzeilen gesorgt. Das Insolvenzverfahren, es wurde heute offiziell eröffnet. Der Löwe, er ist endlich wieder zurück im Wappen und gleich ab 19 Uhr, da gilt der Fokus aber wieder auf dem Platz, denn dann heißt es Achtelfinale Toto-Pokal und dabei müssen die Löwen gegen Buchbach ran. Im Free TV gibt's das Ganze auch zu sehen auf DF1 oder im Internet zu streamen auf join.de. Und wie es ausgeht, das hört ihr natürlich auch hier bei uns bei Radio Top FM. Schönen Dienstagabend euch.

Der David, der Bowie, er singt mich hier aus dem Studio. Gleich wartet die nächste Legende auf uns mit Freddie Mercury und Queen und The Kind of Magic. Ja, und auf mich wartet jetzt der Feierabend. Also ich verabschiede mich für heute, würde mich aber sehr, sehr freuen, wenn wir uns morgen wieder hören. Ich bin Basti Pilos, bin dann wieder für euch da bei Top FM ab 14 Uhr bei von 2 bis frei. Bis dahin, habt einen schönen Abend, lasst es euch

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7: Ich bin Moritz Einzel. Klartext von der Bundesregierung zum gescheiterten Drohnenanschlag am Flughafen Leipzig-Halle. Russland steckt dahinter und Deutschland sei weiter im Fokus, sagte Innenminister Dobrindt.
8: Wir befinden uns nicht im Krieg, aber wir sind tägliches Ziel hybrider Kriegsführung.
7: Auch Außenminister Wadefuhl hat sich geäußert, Russland sei nicht bereit zum Ausgleich.
9: Mit dem Anschlagsversuch in Leipzig hat die russische Führung sich vielmehr bewusst entschlossen, unser bereits massiv belastetes bilaterales Verhältnis nochmals erheblich zu beschädigen.
7: Die Regierung zieht Konsequenzen aus dem Drohnenanschlag von Leipzig. Unter anderem muss das russische Generalkonsulat in Bonn schließen. In Brandenburg hat es einen Anschlagsversuch auf das Kraftwerk Jenschwalde gegeben. An einem Umspannwerk wurden mehrere Sprengvorrichtungen gefunden. Der Netzbetreiber spricht von einer Art Silvesterraketen. Es gab eine Detonation und ein Kraftwerksblock fiel aus. Brandenburgs Innenminister Redmann.
10: In Anbetracht der zahlreichen Vorkehrungen hier für weitere Einbringungen in die Höchstspannungsleitung, das nicht geglückt ist, kann man feststellen, dass es vergleichsweise glimpflich abgegangen ist im Verhältnis zu dem, was hätte passieren können hier.
7: Wer die Attacke verübt hat, ist unklar. Feuerwehreinsatz in Würzburg. Dort brennt eine Trampolinhalle. Vom Polizeipräsidium Unterfranken hieß es, die Feuerwehr habe die Flammen unter Kontrolle. Anwohner wurden aufgerufen, Fenster und Türen geschlossen zu halten. Verletzte gibt es nicht. Alle Menschen hätten die Halle verlassen. Antonio Rüdiger hat seinen Rücktritt aus der deutschen Fußballnationalmannschaft erklärt. Der 33-jährige Verteidiger von Real Madrid sagte, er wolle den Weg für die junge Generation freimachen. Und heute Abend bestreitet Dortmund sein DFB-Pokal-Erstrundenspiel beim Hamburg-Eimsbütteler Ballspielclub aus der Oberliga. Anstoß ist um 20.45 Uhr.
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11: Sie ist die Ikone unter den Adligen, Kaiserin Elisabeth. Und jetzt erstrahlt sie hier in Feldafing wieder in neuem Glanz. Frisch geputzt steht die Statue von Sissi nun wieder im Garten des Hotels Kaiserin Elisabeth. Bis Mitte Oktober könnt ihr sie dann auch bestaunen. Alle Besichtigungstermine findet ihr auf topfm.de. Aus Feldafing, Sandra Sedlmayr.
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13: Kurz nach 7, 22 Grad in Olching am Grünanger, 22 Grad auch in Taufkirchen im Landkreis München. Der Abend heute, auch die Nacht, meist sternklar. Die Tiefstwerte gehen runter auf 12 Grad. Und wenn wir dann morgen auf den Mittwoch schauen, da ist es in der Früh teils ein bisschen neblig, aber dann gibt es wieder einen schönen Spätsommertag mit Sonne und Wolken im Wechsel bei Top-Temperaturen um die 24 Grad. Und genauso sonnig geht es dann auch ab Donnerstag weiter. Da kann es aber vor allem am Vormittag hier und da noch ein bisschen nass werden.
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13: Es sieht gut aus auf Oberbayern Straßen. Aktuell keine größeren Staus.
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13: Geblitzt wird noch in Karlsfeld im Landkreis Dachau die Münchner Straße. Dann haben wir noch einen Blitzer in Markt Schwaben auf der Trappentreustraße. Wolfratshausen die äußere Beuerberger Straße. Und der neueste Blitzer aus München die Bajuwarenstraße. Habt ihr noch was, Staus und Blitzer? Meldet ihr mal kostenlos per Anruf, per WhatsApp. Die Nummer ist die 08000 1064 1064. Danke euch, gute Fahrt.

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2: 7:30 Fürstenfeldbruck am Schwimmbad 20 Grad, Neuching im Landkreis Erding 21 Grad. Kommende Nacht geht's runter auf 12 Grad, das sind so die Tiefstwerte. Dazu ist es aber meist sternklar. Und wenn wir dann morgen auf den Mittwoch schauen, da geht's genauso weiter wie heute. Es wird ein schöner Spätsommertag mit Sonne und Wolken im Wechsel bei Top-Temperaturen um die 24 Grad.
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3: Beste Ankommen mit dem besten Stau- und Blitzerservice für Ingolstadt. Und da ist weiterhin alles entspannt. Aktuell keine Meldungen.
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3: Auf der A9 steht einer beim Rastplatz Köschinger Forst. Zwischen Heppberg und Wettstetten haben wir einen auf der Landstraße. Und dann steht einer in Ingolstadt noch am Unterlettenweg.
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1: Heute geht's rein mitten in eine kleine grüne Oase. 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
2: Ich bin Moritz Einzel. Die Bundesregierung macht jetzt offiziell Russland für den versuchten Drohnenanschlag am Flughafen Leipzig-Halle verantwortlich. Den Erkenntnissen von Polizei und Geheimdiensten zufolge stecken hinter dem vereitelten Anschlag vom 4. August sogenannte Low-Level-Agenten im Auftrag Moskaus, sagte Innenminister Dobrindt. Und Außenminister Wadephul kündigte Konsequenzen an.
3: Das russische Generalkonsulat in Bonn wird zum 18. September geschlossen. Der Vertrag über das russische Haus in Berlin wird gekündigt. Wir werden in der Europäischen Union neue Listungen von Personen aus Russland im Kontext hybrider Angriffe vorschlagen. Wir verschärfen die Einreisekontrollen für russische Staatsangehörige.
2: Außerdem werde der Druck auf die russische Schattenflotte erhöht, so Wadephul. Wie genau, sagte er nicht. Der Deutsche Mieterbund hat seinen alljährlichen Report vorgelegt und warnt, die Wohnungskrise wird immer schlimmer. Einer Umfrage zufolge habe jeder dritte Mieter die Sorge, seine Miete künftig nicht mehr bezahlen zu können, so Verbandschefin Weber-Moritz.
4: Das muss man sich klar machen. Menschen sparen an Essen, an Medikamenten und an ihrer Altersvorsorge, damit sie ihre Wohnungen bezahlen können.
2: Der Mieterbund fordert einen gesetzlichen Mietendeckel und mehr Sozialwohnungen. In einem Umspannwerk in der Nähe des Kohlekraftwerks Jenschwalde in Brandenburg hat es Sabotageakte gegeben. Allerdings wurde die Stromversorgung nicht gestört. In zwei Fällen sei es gelungen, leitfähiges Material in die Höchstspannungsleitung einzubringen, sagte Brandenburgs Innenminister Redmann. Es wurden zahlreiche Sprengvorrichtungen gefunden, es sei aber vergleichsweise glimpflich ausgegangen, so Redmann. Im DFB-Pokal sind die allermeisten Erstrundenpartien ja längst gespielt, zwei fehlen aber noch. Heute Abend ist Dortmund dran mit einem Auswärtsspiel gegen den Hamburg-Eimsbütteler Ballspielclub aus der Oberliga Hamburg. Anstoß ist um 20.45 Uhr. Morgen dann die Bayern beim Zweitligisten Osnabrück.
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6: Kurz nach 8, 19 Grad noch in Eching im Landkreis Freising, 19 Grad auch in Kaufering im Landkreis Landsberg. Der Abend, die Nacht, meist sternklar hier in Oberbayern. Die Tiefstwerte liegen so bei 12 Grad. Und wenn wir dann auf morgen, auf den Mittwoch schauen, in der Früh kann es teilweise ein bisschen neblig sein. Aber dann, wenn die Frühnebelfelder weg sind, dann wird es wieder ein schöner Spätsommertag mit Sonne und Wolken im Wechsel bei Top-Temperaturen um die 24 Grad.
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2: Eine Meldung von der A93 Regensburg Richtung Holledau. Zwischen Saalhaupt und Hausen ist ein Fahrzeug liegen geblieben. Und A96 München Richtung Lindau zwischen Schöffelding und Landsberg am Lech Ost. Reifenteile auf der Fahrbahn.
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3: Ich bin Moritz Einzel. Die Bundesregierung macht jetzt offiziell Russland für den versuchten Drohnenanschlag am Flughafen Leipzig-Halle verantwortlich. Den Erkenntnissen von Polizei und Geheimdiensten zufolge stecken hinter dem vereitelten Anschlag vom 4. August sogenannte Low-Level-Agenten im Auftrag Moskaus, sagte Innenminister Dobrindt. Und Außenminister Wadephul kündigte Konsequenzen an.
4: Das russische Generalkonsulat in Bonn wird zum 18. September geschlossen. Der Vertrag über das russische Haus in Berlin wird gekündigt. Wir werden in der Europäischen Union neue Listungen von Personen aus Russland im Kontext hybrider Angriffe vorschlagen. Wir verschärfen die Einreisekontrollen für russische Staatsangehörige.
3: Außerdem werde der Druck auf die russische Schattenflotte erhöht, so Wadephul. Wie genau, sagte er nicht. Der Deutsche Mieterbund hat seinen alljährlichen Report vorgelegt und warnt, die Wohnungskrise wird immer schlimmer. Einer Umfrage zufolge habe jeder dritte Mieter die Sorge, seine Miete künftig nicht mehr bezahlen zu können, so Verbandschefin Weber-Moritz.
5: Das muss man sich klar machen. Menschen sparen an Essen, an Medikamenten und an ihrer Altersvorsorge, damit sie ihre Wohnungen bezahlen können.
3: Der Mieterbund fordert einen gesetzlichen Mietendeckel und mehr Sozialwohnungen. In einem Umspannwerk in der Nähe des Kohlekraftwerks Jenschwalde in Brandenburg hat es Sabotageakte gegeben. Allerdings wurde die Stromversorgung nicht gestört. In zwei Fällen sei es gelungen, leitfähiges Material in die Höchstspannungsleitung einzubringen, sagte Brandenburgs Innenminister Redmann. Es wurden zahlreiche Sprengvorrichtungen gefunden, es sei aber vergleichsweise glimpflich ausgegangen, so Redmann. Im DFB-Pokal sind die allermeisten Erstrundenpartien ja längst gespielt, zwei fehlen aber noch. Heute Abend ist Dortmund dran mit einem Auswärtsspiel gegen den Hamburg-Eimsbütteler Ballspielclub aus der Oberliga Hamburg. Anstoß ist um 20.45 Uhr. Morgen dann die Bayern beim Zweitligisten Osnabrück.
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6: Heute Abend, auch in der Nacht, ist es meist sternklar bei uns. Die Tiefstwerte sind recht frisch bei um die 12 Grad. Und wenn wir dann morgen auf den Mittwoch schauen, da gibt es in der Früh teilweise noch ein bisschen Nebel. Aber wenn die Frühnebelfelder weg sind, dann ähnlich wie heute, gibt es wieder einen tollen Spätsommertag mit Sonne und Wolken im Wechsel bei Top-Temperaturen um die 24 Grad. Und sonnig geht es am Donnerstag dann auch weiter, auch am Freitag. Hier und da kann es am Donnerstag, vor allem in der Früh, auch ein bisschen nass werden.

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1: Ich bin Moritz Einzel. Russland steckt hinter dem versuchten Drohnenanschlag am Flughafen Leipzig-Halle Anfang August. Das hat Bundesinnenminister Dobrindt verkündet.
2: Es wurden Tatmittel wie die Drohnenkonfiguration, diverse Bauteile, Sprengstoff und Zündtechnik verwendet, die aus anderen hybriden Operationen Russlands und dessen Krieg gegen die Ukraine uns bekannt ist.
1: Als Reaktion kündigte Außenminister Wadefuhl eine Reihe von Strafmaßnahmen an. Unter anderem werden das russische Generalkonsulat in Bonn und das russische Haus in Berlin geschlossen. In der Nähe von Cottbus haben Unbekannte offenbar versucht, ein Umspannwerk lahmzulegen. Brandenburgs Ministerpräsident Woidke sprach von einem Anschlagsversuch auf die Stromversorgung. Laut Polizei wurden Sprengvorrichtungen gefunden, eine Art Silvesterraketen. Die Stromversorgung wurde wohl teils kurz unterbrochen. Das Umspannwerk steht in der Nähe des Kohlekraftwerks Jenschwalde. Das bayerische Kabinett hat sich heute viel mit Europapolitik beschäftigt. Der Ministerrat hat dabei eine ganze Reihe von Forderungen erarbeitet, um die Europäische Union zu verschlanken und zu entbürokratisieren. Unter anderem sollte es einen Stellenstopp geben, findet Ministerpräsident Söder.
3: Und jedes Jahr kommen neue Posten dazu. Ein toller Fantasieposten, der kürzlich geschaffen wurde, war der Direktor zur Förderung des wissenschaftlichen Interesses am der Arbeiter Europaabgeordneten. 18.000 Euro. Es ist zwar eine Stelle, aber braucht man die?
1: Man sei pro Europa, betonte Söder, es brauche aber dringend Reformen. Nach einem durchwachsenen Jahr in England zieht Fußballnationalspieler Nick Woltemade nach Italien weiter. Der 24-Jährige wird von Newcastle United bis zum kommenden Sommer an Juventus Turin ausgeliehen. Woltemade war im vergangenen Sommer vom VfB Stuttgart nach Newcastle gewechselt.
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4: Heute Abend, auch in der Nacht, ist es meist sternklar bei uns. Die Tiefstwerte sind recht frisch bei um die 12 Grad. Und wenn wir dann morgen auf den Mittwoch schauen, da gibt es in der Früh teilweise noch ein bisschen Nebel. Aber wenn die Frühnebelfelder weg sind, dann ähnlich wie heute, gibt es wieder einen tollen Spätsommertag mit Sonne und Wolken im Wechsel bei Top-Temperaturen um die 24 Grad. Und sonnig geht es am Donnerstag dann auch weiter, auch am Freitag. Hier und da kann es am Donnerstag, vor allem in der Früh, auch ein bisschen nass werden.
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1: Eine Meldung von der A3 Passau Richtung Nürnberg zwischen Wörth an der Donau Ost und Rosenhof. 5 Kilometer Stau, 16 Minuten der Zeitverlust. Vorsicht auf der A6 Pilsen Richtung Nürnberg. Zwischen Sulzbach-Rosenberg und Alfeld liegt ein Reifenmantel auf der Fahrbahn. A8 München Richtung Salzburg zwischen der Raststätte Samerberg Süd und Achenmühle. Vorsicht, eine Ölspur auf dem rechten Fahrstreifen. Und ein Blick nach München auf den Mittleren Ring zwischen der Lerchenauer Straße und der Landshuter Allee. Vorsicht, da liegt ein Schuh auf der Fahrbahn.
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1: Ich bin Moritz Einzel. Russland steckt hinter dem versuchten Drohnenanschlag am Flughafen Leipzig-Halle Anfang August. Das hat Bundesinnenminister Dobrindt verkündet.
2: Es wurden Tatmittel wie die Drohnenkonfiguration, diverse Bauteile, Sprengstoff und Zündtechnik verwendet, die aus anderen hybriden Operationen Russlands und dessen Krieg gegen die Ukraine uns bekannt ist.
1: Als Reaktion kündigte Außenminister Wadefuhl eine Reihe von Strafmaßnahmen an. Unter anderem werden das russische Generalkonsulat in Bonn und das russische Haus in Berlin geschlossen. In der Nähe von Cottbus haben Unbekannte offenbar versucht, ein Umspannwerk lahmzulegen. Brandenburgs Ministerpräsident Woidke sprach von einem Anschlagsversuch auf die Stromversorgung. Laut Polizei wurden Sprengvorrichtungen gefunden, eine Art Silvesterraketen. Die Stromversorgung wurde wohl teils kurz unterbrochen. Das Umspannwerk steht in der Nähe des Kohlekraftwerks Jenschwalde. Das bayerische Kabinett hat sich heute viel mit Europapolitik beschäftigt. Der Ministerrat hat dabei eine ganze Reihe von Forderungen erarbeitet, um die Europäische Union zu verschlanken und zu entbürokratisieren. Unter anderem sollte es einen Stellenstopp geben, findet Ministerpräsident Söder.
3: Und jedes Jahr kommen neue Posten dazu. Ein toller Fantasieposten, der kürzlich geschaffen wurde, war der Direktor zur Förderung des wissenschaftlichen Interesses am der Arbeiter Europaabgeordneten. 18.000 Euro. Es ist zwar eine Stelle, aber braucht man die?
1: Man sei pro Europa, betonte Söder, es brauche aber dringend Reformen. Nach einem durchwachsenen Jahr in England zieht Fußballnationalspieler Nick Woltemade nach Italien weiter. Der 24-Jährige wird von Newcastle United bis zum kommenden Sommer an Juventus Turin ausgeliehen. Woltemade war im vergangenen Sommer vom VfB Stuttgart nach Newcastle gewechselt.
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4: Heute Abend, auch in der Nacht, ist es meist sternklar bei uns. Die Tiefstwerte sind recht frisch bei um die 12 Grad. Und wenn wir dann morgen auf den Mittwoch schauen, da gibt es in der Früh teilweise noch ein bisschen Nebel. Aber wenn die Frühnebelfelder weg sind, dann ähnlich wie heute, gibt es wieder einen tollen Spätsommertag mit Sonne und Wolken im Wechsel bei Top-Temperaturen um die 24 Grad. Und sonnig geht es am Donnerstag dann auch weiter, auch am Freitag. Hier und da kann es am Donnerstag, vor allem in der Früh, auch ein bisschen nass werden.

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1: Mit Hendrik Daum. Die Bundesregierung macht jetzt offiziell Russland für den gescheiterten Drohnenanschlag am Flughafen.
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1: Mit Hendrik Daum. Die Bundesregierung macht jetzt offiziell Russland für den gescheiterten Drohnenanschlag am Flughafen Leipzig-Halle verantwortlich.

0: Brandenburg hat es Sabotageakte gegeben. Allerdings wurde die Stromversorgung nicht gestört. In zwei Fällen sei es gelungen, leitfähiges Material in die Höchstspannungsleitung einzubringen, sagte Brandenburgs Innenminister Rethmann. Es wurden zahlreiche Sprengvorrichtungen gefunden. Es sei vergleichsweise glimpflich ausgegangen, so Rethmann. E-Autos sind besser fürs Klima als Fahrzeuge mit herkömmlichen Verbrennungsmotoren. Eine neue Studie der TU München, die heute vorgestellt wurde, zeigt aber auch, klimaneutral sind auch E-Autos nicht. Die Forscher empfehlen der EU, bei den Klimavorgaben auch darauf zu schauen, wie viel CO2 bei der Produktion entsteht. Man wolle das Gute vom schlechten Elektroauto unterscheiden, so einer der Professoren. Die bayerische Staatsregierung fährt weiterhin Dienstwagen mit hohem CO2-Ausstoß. Das zeigt der Dienstwagencheck der Deutschen Umwelthilfe. Wie im Vorjahr gibt es dafür die rote Karte. Im Bundesländervergleich ist Bayern aber vom 13. auf den 11. Platz aufgestiegen. Fußballprofi Antonio Rüdiger spielt nicht mehr für Deutschland. Auf seinen Social-Media-Kanälen hat der 33-Jährige jetzt seinen Rücktritt aus der deutschen Nationalmannschaft erklärt. Moritz Einzel berichtet.
1: Es sei an der Zeit, den Weg für die junge Generation freizumachen, schrieb Rüdiger. Der Innenverteidiger in Diensten von Real Madrid bestritt 86 Länderspiele für Deutschland. Er nahm an 3 Welt- und 2 Europameisterschaften teil. 2017 war Rüdiger Teil des jungen deutschen Teams, das in Russland den Confederations Cup gewann.
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3: Heute Abend, auch in der Nacht, ist es meist sternklar bei uns. Die Tiefstwerte sind recht frisch bei um die 12 Grad. Und wenn wir dann morgen auf den Mittwoch schauen, da gibt es in der Früh teilweise noch ein bisschen Nebel. Aber wenn die Frühnebelfelder weg sind, dann ähnlich wie heute, gibt es wieder einen tollen Spätsommertag mit Sonne und Wolken im Wechsel bei Top-Temperaturen um die 24 Grad. Und sonnig geht es am Donnerstag dann auch weiter, auch am Freitag. Hier und da kann es am Donnerstag, vor allem in der Früh, auch ein bisschen nass werden.
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1: Eine Meldung von der A3 Passau Richtung Nürnberg. Zwischen Wörth an der Donau Ost und Rosenhof 5 Kilometer Stau, 16 Minuten der Zeitverlust. Vorsicht auf der A6 Pilsen Richtung Nürnberg. Zwischen Sulzbach-Rosenberg und Alfeld liegt ein Reifenmantel auf der Fahrbahn. A8 München Richtung Salzburg. Zwischen der Raststätte Samerberg Süd und Achenmühle. Vorsicht, eine Ölspur auf dem rechten Fahrstreifen. Und ein Blick nach München auf den Mittleren Ring. Zwischen der Lerchenauer Straße und der Landshuter Allee. Vorsicht, da liegt ein Schuh auf der Fahrbahn.
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8: Ich bin Hendrik Daum. Die Bundesregierung macht jetzt offiziell Russland für den gescheiterten Drohnenanschlag am Flughafen Leipzig-Halle verantwortlich. Das hat Bundesinnenminister Dobrindt verkündet.
9: Zusammen betrachtet belegen polizeiliche Ermittlungen, Tatmuster und nachrichtendienstliche Erkenntnisse eine russische Verantwortung für den versuchten Anschlag am Flughafen Leipzig.
8: Außenminister Wadephul kündigte Sanktionen an. Unter anderem muss das russische Generalkonsulat in Bonn schließen. In einem Umspannwerk in der Nähe des Kohlekraftwerks Jänschwalde in Brandenburg hat es Sabotageakte gegeben. Allerdings wurde die Stromversorgung nicht gestört. In 2 Fällen sei es gelungen, leitfähiges Material in die Höchstspannungsleitung einzubringen, sagte Brandenburgs Innenminister Redmann. Es wurden zahlreiche Sprengvorrichtungen gefunden. Es sei vergleichsweise glimpflich ausgegangen, so Redmann. Die bayerische Staatsregierung fährt weiterhin Dienstwagen mit hohem CO2-Ausstoß. Das zeigt der Dienstwagencheck der Deutschen Umwelthilfe. Wie im Vorjahr gibt es dafür die rote Karte. Im Bundesländervergleich ist Bayern aber vom 13. auf den 11. Platz aufgestiegen. Fußballprofi Antonio Rüdiger spielt nicht mehr für Deutschland. Auf seinen Social-Media-Kanälen hat der 33-Jährige jetzt seinen Rücktritt aus der deutschen Nationalmannschaft erklärt. Moritz Einzel berichtet.
10: Es sei an der Zeit, den Weg für die junge Generation freizumachen, schrieb Rüdiger. Der Innenverteidiger in Diensten von Real Madrid bestritt 86 Länderspiele für Deutschland. Er nahm an 3 Welt- und 2 Europameisterschaften teil. 2017 war Rüdiger Teil des jungen deutschen Teams, das in Russland den Confederations Cup gewann.
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11: Heute Abend, auch in der Nacht, ist es meist sternklar bei uns. Die Tiefstwerte sind recht frisch bei um die 12 Grad. Und wenn wir dann morgen auf den Mittwoch schauen, da gibt es in der Früh teilweise noch ein bisschen Nebel. Aber wenn die Frühnebelfelder weg sind, dann ähnlich wie heute gibt es wieder einen tollen Spätsommertag mit Sonne und Wolken im Wechsel bei Top-Temperaturen um die 24 Grad. Und sonnig geht es am Donnerstag dann auch weiter, auch am Freitag. Hier und da kann es am Donnerstag, vor allem in der Früh, auch ein bisschen nass werden.
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1: Mit Hendrik Daum. Deutschland bekommt nach dem versuchten Drohnenanschlag in Leipzig jetzt Rückendeckung von NATO und EU. NATO-Chef Rutte erklärt, die Beweise gegen Russland seien eindeutig und auch EU-Kommissionspräsidentin von der Leyen sichert Deutschland Unterstützung zu. Dirk Zeitler mit den Einzelheiten.
2: Beide machen klar, Moskau soll mit solchen Aktionen weder Deutschland einschüchtern, noch die Hilfe für die Ukraine schwächen. Rutte hat darüber bereits mit Bundeskanzler Merz gesprochen. Als nächstes berät er auch mit Kommissionspräsidentin von der Leyen. Dann geht es darum, wie Europa weiter reagieren kann. Auch die EU-Außenminister wollen über den Fall und mögliche Sanktionen sprechen. Moskau kündigte dagegen eine Reaktion auf die deutschen Maßnahmen an. Was genau das heißt, lässt das Außenministerium. EU-Außenminister wollen über den Fall und mögliche Sanktionen sprechen. Moskau kündigte dagegen eine Reaktion auf die deutschen Maßnahmen an. Was genau das heißt, lässt das Außenministerium.

0: glimpflich ausgegangen, so Riedmann. Eine Mehrheit der Deutschen ist für eine Zuckersteuer auf Getränke. Das zeigt eine Forsa-Umfrage für Stern und RTL. 55% der Befragten befürworten die Abgabe. Details arbeitet das Bundesfinanzministerium gerade aus. Die Höhe soll sich nach dem Zuckergehalt richten. Das bayerische Kabinett hat sich heute viel mit Europapolitik beschäftigt. Der Ministerrat hat dabei eine ganze Reihe von Forderungen erarbeitet, um die Europäische Union zu verschlanken und zu entbürokratisieren. Unter anderem sollte es einen Stellenstopp geben, findet Ministerpräsident Söder.
1: Und jedes Jahr kommen neue Posten dazu. Ein toller Fantasieposten, der kürzlich geschaffen wurde, war der Direktor zur Förderung des wissenschaftlichen Interesses am der Arbeit der Europaabgeordneten. 18.000 Euro. Es ist zwar eine Stelle, aber braucht man die?
0: Man sei pro Europa, betonte Söder, es brauche aber dringend Reformen. Nach 12 Jahren hat Antonio Rüdiger seinen Rücktritt aus der Fußballnationalmannschaft erklärt. Das kündigte der 33-Jährige in den sozialen Medien an. Er wolle den Weg für die junge Generation freimachen und bedankte sich bei seinen Teamkollegen.
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3: Heute Abend, auch in der Nacht, ist es meist sternklar bei uns. Die Tiefstwerte sind recht frisch, bei um die 12 Grad. Und wenn wir dann morgen auf den Mittwoch schauen, da gibt es in der Früh teilweise noch ein bisschen Nebel. Aber wenn die Frühnebelfelder weg sind, dann ähnlich wie heute, gibt es wieder einen tollen Spätsommertag mit Sonne und Wolken im Wechsel bei Top-Temperaturen um die 24 Grad. Und sonnig geht es am Donnerstag dann auch weiter, auch am Freitag. Hier und da kann es am Donnerstag, vor allem in der Früh, auch ein bisschen nass werden.
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0: Eine Meldung haben wir von der A8 München Richtung Salzburg. Hier gab es einen Unfall. Zwischen Felden und Übersee, bitte fahrt hier vorsichtig. Da liegen Fahrzeugteile auf der Fahrbahn.
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5: Ich bin Hendrik Daum. Deutschland bekommt nach dem versuchten Drohnenanschlag in Leipzig jetzt Rückendeckung von NATO und EU. NATO-Chef Rutte erklärt, die Beweise gegen Russland seien eindeutig und auch EU-Kommissionspräsidentin von der Leyen sichert Deutschland Unterstützung zu. Dirk Zeitler mit den Einzelheiten.
6: Beide machen klar, Moskau soll mit solchen Aktionen weder Deutschland einschüchtern, noch die Hilfe für die Ukraine schwächen. Rutte hat darüber bereits mit Bundeskanzler Merz gesprochen. Als nächstes berät er auch mit Kommissionspräsidentin von der Leyen. Dann geht es darum, wie Europa weiter reagieren kann. Auch die EU-Außenminister wollen über den Fall und mögliche Sanktionen sprechen. Moskau kündigte dagegen eine Reaktion auf die deutschen Maßnahmen an. Was genau das heißt, lässt das Außenministerium offen.
5: In einem Umspannwerk in der Nähe des Kohlekraftwerks Jenschwalde in Brandenburg hat es Sabotageakte gegeben. Allerdings wurde die Stromversorgung nicht gestört. In zwei Fällen sei es gelungen, leitfähiges Material in die Höchstspannungsleitung einzubringen, sagte Brandenburgs Innenminister Redmann. Es wurden zahlreiche Sprengvorrichtungen gefunden, es sei aber vergleichsweise glimpflich ausgegangen, so Redmann. Das bayerische Kabinett hat sich heute viel mit Europapolitik beschäftigt. Der Ministerrat hat dabei eine ganze Reihe von Forderungen erarbeitet, um die Europäische Union zu verschlanken und zu entbürokratisieren. Unter anderem sollte es einen Stellenstopp geben, findet Ministerpräsident Söder.
7: Und jedes Jahr kommen neue Posten dazu. Ein toller Fantasieposten, der kürzlich geschaffen wurde, war der Direktor zur Förderung des wissenschaftlichen Interesses am der Arbeit der Europaabgeordneten. 18.000 Euro. Es ist zwar eine Stelle, aber braucht man die?
5: Man sei pro Europa, betonte Söder, es brauche aber dringend Reformen. Nach 12 Jahren hat Antonio Rüdiger seinen Rücktritt aus der Fußballnationalmannschaft erklärt. Das kündigte der 33-Jährige in den sozialen Medien an. Er wolle den Weg für die junge Generation freimachen und bedankte sich bei seinen Teamkollegen.
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8: Heute Abend, auch in der Nacht, ist es meist sternklar bei uns. Die Tiefstwerte sind recht frisch bei um die 12 Grad. Und wenn wir dann morgen auf den Mittwoch schauen, da gibt es in der Früh teilweise noch ein bisschen Nebel. Aber wenn die Frühnebelfelder weg sind, dann ähnlich wie heute, gibt es wieder einen tollen Spätsommertag mit Sonne und Wolken im Wechsel bei Top-Temperaturen um die 24 Grad. Und sonnig geht es am Donnerstag dann auch weiter, auch am Freitag. Hier und da kann es am Donnerstag, vor allem in der Früh, auch ein bisschen nass werden.
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1: Mit Hendrik Daum. Im Hamburger Stadtteil St. Pauli läuft aktuell ein größerer Polizeieinsatz. Auf einem Fabrikgelände in der Nähe des Fernsehturms wurde am Abend geschossen. Es sollen zwei Männer dabei tödlich getroffen worden sein, schreibt die Bild. Weitere Personen sollen verletzt sein. Aktuell ist die Polizei mit einem Großaufgebot vor Ort. Rund um den Tatort wurde eine Fahndung eingeleitet. Die Bundesregierung macht Russland für den misslungenen Anschlag auf den Leipziger Flughafen Anfang August verantwortlich. Die Entscheidung basiere auf einer klaren Beweiskette aus polizeilichen Ermittlungen und nachrichtendienstlichen Erkenntnissen, sagte Innenminister Dobrindt am Abend in Berlin. Die Ausführung der Tat passe ins typische Muster hybrider Kriegsführung Russlands. Als Reaktion kündigte Außenminister Wadefuhl eine Reihe von Strafmaßnahmen an. E-Autos sind besser fürs Klima als Fahrzeuge mit herkömmlichen Verbrennungsmotoren. Eine neue Studie der TU München zeigt aber auch, klimaneutral sind auch E-Autos nicht. Die Forscher empfehlen der EU, bei den Klimavorgaben auch darauf zu schauen, wie viel CO2 bei der Produktion entsteht. Man wolle das Gute vom schlechten Elektroauto unterscheiden, so einer der Professoren. Im oberbayerischen Geretsried im Land entsteht. Man wolle das Gute vom schlechten Elektroauto unterscheiden, so einer der Professoren. Im oberbayerischen Geretsried im Landkreis

0: Dortmund am Abend gegen den Fünftligisten Hamburg Eimsbütteler Ballspielclub ran. Nach 90 Minuten hieß es dann doch 5:0 für die Gelb-Schwarzen. Heute müssen die Bayern ran. Für den Rekordmeister geht's nach Osnabrück. Los geht's um 20.45 Uhr.
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2: Die Nacht hier in Oberbayern, sie ist meist sternklar, aber auch recht frisch bei Tiefstwerten so um die 12 Grad. Und wenn wir dann heute auf den Mittwoch schauen, da ist dann wieder ein toller Spätsommertag bei uns hier in Oberbayern. Die Sonne scheint, die wechselt sich ab, die Sonne mit den Wolken. Die Top-Temperaturen liegen so bei 24 Grad am Donnerstag. Da wird es dann auch nochmal sonnig, aber in der Früh kann es dann hier und da kurz mal nass werden.
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0: Eine Meldung haben wir von der A8 München Richtung Salzburg. Hier gab es einen Unfall zwischen Felden und Übersee. Bitte fahrt hier vorsichtig, da liegen Fahrzeugteile auf der Fahrbahn.
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3: Ich bin Hendrik Daum. Im Hamburger Stadtteil St. Pauli läuft aktuell ein größerer Polizeieinsatz. Auf einem Fabrikgelände in der Nähe des Fernsehturms wurde am Abend geschossen. Es sollen zwei Männer dabei tödlich getroffen worden sein, schreibt die Bild. Weitere Personen sollen verletzt sein. Aktuell ist die Polizei mit einem Großaufgebot vor Ort. Rund um den Tatort wurde eine Fahndung eingeleitet. Die Bundesregierung macht Russland für den misslungenen Anschlag auf den Leipziger Flughafen Anfang August verantwortlich. Die Entscheidung basiere auf einer klaren Beweiskette aus polizeilichen Ermittlungen und nachrichtendienstlichen Erkenntnissen, sagte Innenminister Dobrindt am Abend in Berlin. Die Ausführung der Tat passe ins typische Muster hybrider Kriegsführung Russlands. Als Reaktion kündigte Außenminister Wadephul eine Reihe von Strafmaßnahmen an. E-Autos sind besser fürs Klima als Fahrzeuge mit herkömmlichen Verbrennungsmotoren. Eine neue Studie der TU München zeigt aber auch, klimaneutral sind auch E-Autos nicht. Die Forscher empfehlen der EU, bei den Klimavorgaben auch darauf zu schauen, wie viel CO2 bei der Produktion entsteht. Man wolle das Gute vom schlechten Elektroauto unterscheiden, so einer der Professoren. Eine halbe Stunde lang hat sich der BVB die Zähne ausgebissen. Bei seinem Erstrundenspiel im DFB-Pokal mussten die Dortmunder am Abend gegen den Fünftligisten Hamburg Eimsbütteler Ballspielclub ran. Nach 90 Minuten hieß es dann doch 5:0 für die Gelb-Schwarzen. Heute müssen die Bayern ran. Für den Rekordmeister geht's nach Osnabrück. Los geht's um 20.45 Uhr.
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4: Die Nacht hier in Oberbayern, sie ist meist sternklar, aber auch recht frisch bei Tiefstwerten so um die 12 Grad. Und wenn wir dann heute auf den Mittwoch schauen, da ist dann wieder ein toller Spätsommertag bei uns hier in Oberbayern. Die Sonne scheint, die wechselt sich ab, die Sonne mit den Wolken. Die Top-Temperaturen liegen so bei 24 Grad am Donnerstag. Da wird es dann auch nochmal sonnig, aber in der Früh kann es dann hier und da kurz mal nass werden.
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1: Heute geht's rein mitten in eine kleine grüne Oase. Es geht in den Kreis München in den Umweltgarten Neubiberg. Gleich neben den S-Bahn-Gleisen gibt's da ein Paradies aus Natur, Tieren und kleinen Abenteuern. Für die Kids gibt's richtig was zu entdecken. Hühner, Enten, Schafe, Ziegen und sogar Pferde. Fast wie auf einem richtigen Bauernhof. Und zwischendrin spazieren wir durch duftende Kräuterspiralen, bunte Staudengärten oder über die Streuobstwiese. Und das Beste, der Umweltgarten ist frei zugänglich und kostenlos. Einfach vorbeikommen, inspirieren lassen und ganz nebenbei noch was über Natur und Umwelt lernen. Der Umweltgarten Neubiberg, ein Ausflugstipp für alle Familien, die Tiere lieben, gerne draußen sind und Natur hautnah erleben wollen.
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3: Mit Hendrik Daum. Im Hamburger Stadtteil St. Pauli läuft aktuell ein größerer Polizeieinsatz. Auf einem Fabrikgelände in der Nähe des Fernsehturms wurde am Abend geschossen. Es sollen zwei Männer dabei tödlich getroffen worden sein, das schreibt die Bild. Weitere Personen sollen verletzt sein. Aktuell ist die Polizei mit einem Großaufgebot vor Ort. Rund um den Tatort wurde eine Fahndung eingeleitet. Die Bundesregierung macht Russland für den misslungenen Anschlag auf den Leipziger Flughafen Anfang August verantwortlich. Die Entscheidung basiere auf einer klaren Beweiskette aus polizeilichen Ermittlungen und nachrichtendienstlichen Erkenntnissen, das sagte Bundesinnenminister Dobrindt am Abend. Die Ausführung der Tat passe genau ins typische Muster hybrider Kriegsführung Russlands. Als Reaktion kündigte Außenminister Wadefuhl eine Reihe von Strafmaßnahmen an. Das russische Generalkonsul in Bonn und das russische Haus in Berlin werden geschlossen. Außerdem sollen die Einreisekontrollen für russische Staatsbürger verschärft werden. Eine Mehrheit der Deutschen ist für eine Zuckersteuer auf Getränke. Das zeigt eine Forsa-Umfrage für Stern und RTL. 55% der Befragten befürworten die Abgabe. Details arbeitet das Bundesfinanzministerium gerade aus. Die Höhe soll sich nach dem Zuckergehalt richten. Im oberbayerischen Geretsried im Landkreis Bad Tölz-Wolfratshausen sind eine Seniorin und ihr erwachsener Sohn tot in einem Mehrfamilienhaus gefunden worden. Die Polizei geht von einem Tötungsdelikt aus. Es gibt deutliche Hinweise auf Fremdeinwirkung. Ein Tatverdächtiger wurde bereits ermittelt. Wie es aus Ermittlerkreisen heißt, soll es eine Person aus dem familiären Umfeld sein. Zu den Hintergründen ist bisher nichts bekannt. Die Ermittlungen laufen. Als erste deutsche Tennisprofis haben Eva Liss und Jan-Lennard Struff die zweite Runde der US Open erreicht. Liss gewann gegen Laufen. Als erste deutsche Tennisprofis haben Eva Liss und Jan-Lennard Struff die zweite Runde der US Open erreicht. Liss gewann gegen die Tschechin

0: Werden so um die 12 Grad und wenn wir dann heute auf den Mittwoch schauen, da ist dann wieder ein toller Spätsommertag bei uns hier in Oberbayern. Die Sonne scheint, die wechselt sich ab, die Sonne mit den Wolken, die Top-Temperaturen liegen so bei 24 Grad. Am Donnerstag, da wird es dann auch nochmal sonnig, aber in der Früh kann es dann hier und da kurz mal nass werden.
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2: Eine Meldung haben wir von der A71 Suhl Richtung Schweinfurt. Bitte aufpassen, zwischen dem Dreieck Suhl und Meiningen Nord, da liegt ein totes Tier auf der Straße.
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3: Ich bin Hendrik Daum. Im Hamburger Stadtteil St. Pauli läuft aktuell ein größerer Polizeieinsatz. Auf einem Fabrikgelände in der Nähe des Fernsehturms wurde am Abend geschossen. Es sollen zwei Männer dabei tödlich getroffen worden sein, das schreibt die Bild. Weitere Personen sollen verletzt sein. Aktuell ist die Polizei mit einem Großaufgebot vor Ort. Rund um den Tatort wurde eine Fahndung eingeleitet. Die Bundesregierung macht Russland für den misslungenen Anschlag auf den Leipziger Flughafen Anfang August verantwortlich. Die Entscheidung basiere auf einer klaren Beweiskette aus polizeilichen Ermittlungen und nachrichtendienstlichen Erkenntnissen, das sagte Bundesinnenminister Dobrindt am Abend. Die Ausführung der Tat passe genau ins typische Muster hybrider Kriegsführung Russlands. Als Reaktion kündigte Außenminister Wadefuhl eine Reihe von Strafmaßnahmen an. Das russische Generalkonsulat in Bonn und das russische Haus in Berlin werden geschlossen. Außerdem sollen die Einreisekontrollen für russische Staatsbürger verschärft werden. Im oberbayerischen Geretsried im Landkreis Bad Tölz-Wolfratshausen sind eine Seniorin und ihr erwachsener Sohn tot in einem Mehrfamilienhaus gefunden worden. Die Polizei geht von einem Tötungsdelikt aus. Es gibt deutliche Hinweise auf Fremdeinwirkung. Ein Tatverdächtiger wurde bereits ermittelt. Wie es aus Ermittlerkreisen heißt, soll es eine Person aus dem familiären Umfeld sein. Zu den Hintergründen ist bisher nichts bekannt. Die Ermittlungen laufen. Als erste deutsche Tennisprofis haben Eva Liss und Jan-Lennard Struff die zweite Runde der US Open erreicht. Liss gewann gegen die Tschechin Gabriela Knutson 6:3 und 6:3. Struff besiegte den Argentinier Camilo Hugo Carabelle mit 6:4, 6:3 und 6:3. Und in gut einer Stunde muss Alexander Zverev ran gegen den Italiener Lorenzo Sonego.
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4: Die Nacht hier in Oberbayern, sie ist meist sternklar, aber auch recht frisch bei Tiefstwerten so um die 12 Grad. Und wenn wir dann heute auf den Mittwoch schauen, da ist dann wieder ein toller Spätsommertag bei uns hier in Oberbayern. Die Sonne scheint, die wechselt sich ab, die Sonne mit den Wolken. Die Top-Temperaturen liegen so bei 24 Grad am Donnerstag. Da wird es dann auch nochmal sonnig, aber in der Früh kann es dann hier und da kurz mal nass werden.
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3: Mit Hendrik Daum. Im Hamburger Stadtteil St. Pauli läuft aktuell ein größerer Polizeieinsatz. Auf einem Fabrikgelände in der Nähe des Fernsehturms wurde am Abend geschossen. Es sollen 2 Männer dabei tödlich getroffen worden sein, das schreibt die Bild. Weitere Personen sollen verletzt sein. Aktuell ist die Polizei mit einem Großaufgebot vor Ort. Rund um den Tatort wurde eine Fahndung eingeleitet. Die Bundesregierung macht Russland für den misslungenen Anschlag auf den Leipziger Flughafen Anfang August verantwortlich. Die Entscheidung basiere auf einer klaren Beweiskette aus polizeilichen Ermittlungen und nachrichtendienstlichen Erkenntnissen, das sagte Bundesinnenminister Dobrindt am Abend. Die Ausführung der Tat passe genau ins typische Muster hybrider Kriegsführung Russlands. Als Reaktion kündigte Außenminister Wadefuhl eine Reihe von Strafmaßnahmen an. Das russische Generalkonsulat in Bonn und das russische Haus in Berlin werden geschlossen. Außerdem sollen die Einreisekontrollen für russische Staatsbürger verschärft werden. Eine Mehrheit der Deutschen ist für eine Zuckersteuer auf Getränke. Das zeigt eine Forsa-Umfrage für Stern und RTL. 55% der Befragten befürworten die Abgabe. Details arbeitet das Bundesfinanzministerium gerade aus. Die Höhe soll sich nach dem Zuckergehalt richten. Im oberbayerischen Geretsried im Landkreis Bad Tölz-Wolfratshausen sind eine Seniorin und ihr erwachsener Sohn tot in einem Mehrfamilienhaus gefunden worden. Die Polizei geht von einem Tötungsdelikt aus. Es gibt deutliche Hinweise auf Fremdeinwirkung. Ein Tatverdächtiger wurde bereits ermittelt. Wie es aus Ermittlerkreisen heißt, soll es eine Person aus dem familiären Umfeld sein. Zu den Hintergründen ist bisher nichts bekannt. Die Ermittlungen laufen. Als erste deutsche Tennisprofis haben Eva Liss und Jan-Lennart Struff die zweite Runde der US Open erreicht. Liss gewann gegen die Tschechin Gabriela Knutson 6:3 und 6:3. Struff besiegte den Argentinier Camilo Hugo Carabelle mit 6:4, 6:3 und 6:3. Und in gut einer Stunde muss Alexander Zverev ran gegen den Italiener Lorenzo Sonego.
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4: Die Nacht hier in Oberbayern, sie ist meist sternklar, aber auch recht frisch bei Tiefstwerten so um die 12 Grad.